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1: Im Studio Dirk Justes. Schönen guten Morgen. Zwei Deutsche werden dieses Jahr mit dem Medizin-Nobelpreis ausgezeichnet. Peter Hegemann und Georg Nagel teilen sich den Preis mit dem US-Forscher Carl Dieseroth. Anne Brauer.
2: Peter Hegemann von der Berliner Humboldt-Uni und Georg Nagel von der Universität Würzburg haben in einer Alge ein ganz besonderes Protein entdeckt, das ihr US-Kollege dann in einen Schalter für Nervenzellen umgewandelt hat, den man quasi mit Licht an- und ausknipsen kann. Und damit haben sie den Grundstein für eine neue Ära in der Neurowissenschaft gelegt, sagt die Jury. Denn so kann man die Vorgänge in unserem Gehirn viel besser verstehen und Krankheiten heilen.
1: Die Spritpreise steigen wieder und lassen die Entlastung durch den Tankrabatt schmelzen. Laut ADAC kostete der Liter Super E10 zuletzt im Schnitt gut 2,13 Euro. Finn Riebesel-Freundlieb, das sind gerade mal 10 Cent weniger als am Tag vor dem Tankrabatt.
3: Genau, und der senkt die Steuern auf Benzin und Diesel ja um 17 Cent. Der Unterschied beim Diesel ist nicht so krass, aber auch da ziehen die Preise wieder an. Warum genau, ist laut ADAC nicht wirklich klar. Ölpreis und Euro-Dollar-Kurs haben sich demnach eigentlich kaum verändert. Aus Verbrauchersicht sei der Preisanstieg deshalb nur schwer nachvollziehbar, heißt es.
1: Deutschland will seine Marine und damit auch die NATO an der Nordsee besser aufstellen. Deshalb bekommt Emden einen neuen Marinehafen. Verteidigungsminister Pistorius hat dafür jetzt grünes Licht gegeben. Bis zu 2000 Menschen sollen dort künftig arbeiten. Die Deutsche Bahn testet jetzt Bodycams mit Ton. Die soll helfen, Täter besser zu überführen. Hintergrund sind fast 1000 Übergriffe auf Bahnmitarbeiter im ersten Halbjahr. Zunächst werden Mitarbeiter in Baden-Württemberg, Hessen, Rheinland-Pfalz und dem Saarland ausgestattet, später auch bundesweit. Norwegen will Smart Glasses, also Brillen mit Kameras, an bestimmten Orten verbieten, zum Beispiel in Parks, Schulen, Einkaufszentren und Museen. Grund sind Datenschutzbedenken. Die Hauptstadt Oslo hat bereits ein Verbot der Brillen an Schulen beschlossen.
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4: Mit KI-Support. Wolkig ist es heute erstmal. Dazu gibt es am Morgen in der Mitte und im Süden Nebel. Später wird es vielerorts freundlich mit viel Sonne und es bleibt meist trocken. Die Höchstwerte liegen zwischen 17 und 24 Grad. An der Küste kann ab und zu etwas Regen dabei sein und in Alpennähe sind später auch mal Schauer oder ein Gewitter drin. Morgen nach Frühnebel oft sonnig, am Abend kommen Schauer auf bei bis zu 25 Grad.
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1: Im Studio Dirk Jostes. Schönen guten Morgen. Zwei Deutsche werden dieses Jahr mit dem Medizin-Nobelpreis ausgezeichnet. Peter Hegemann und Georg Nagel teilen sich den Preis mit dem US-Forscher Carl Dieseroth. Anne Brauer.
2: Peter Hegemann von der Berliner Humboldt-Uni und Georg Nagel von der Universität Würzburg haben in einer Alge ein ganz besonderes Protein entdeckt, das ihr US-Kollege dann in einen Schalter für Nervenzellen umgewandelt hat, den man quasi mit Licht an- und ausknipsen kann. Und damit haben sie den Grundstein für eine neue Ära in der Neurowissenschaft gelegt, sagt die Jury. Denn so kann man die Vorgänge in unserem Gehirn viel besser verstehen und Krankheiten heilen.
1: Die Spritpreise steigen wieder und lassen die Entlastung durch den Tankrabatt schmelzen. Laut ADAC kostete der Liter Super E10 zuletzt im Schnitt gut 2,13 Euro. Finn Riebesel-Freundlieb, das sind gerade mal 10 Cent weniger als am Tag vor dem Tankrabatt.
3: Genau, und der senkt die Steuern auf Benzin und Diesel ja um 17 Cent. Der Unterschied beim Diesel ist nicht so krass, aber auch da ziehen die Preise wieder an. Warum genau, ist laut ADAC nicht wirklich klar. Ölpreis und Euro-Dollar-Kurs haben sich demnach eigentlich kaum verändert. Aus Verbrauchersicht sei der Preisanstieg deshalb nur schwer nachvollziehbar, heißt es.
1: Deutschland will seine Marine und damit auch die NATO an der Nordsee besser aufstellen. Deshalb bekommt Emden einen neuen Marinehafen. Verteidigungsminister Pistorius hat dafür jetzt grünes Licht gegeben. Bis zu 2000 Menschen sollen dort künftig arbeiten. Die Deutsche Bahn testet jetzt Bodycams mit Ton. Die soll helfen, Täter besser zu überführen. Hintergrund sind fast 1000 Übergriffe auf Bahnmitarbeiter im ersten Halbjahr. Zunächst werden Mitarbeiter in Baden-Württemberg, Hessen, Rheinland-Pfalz und dem Saarland ausgestattet, später auch bundesweit. Norwegen will Smart Glasses, also Brillen mit Kameras, an bestimmten Orten verbieten, zum Beispiel in Parks, Schulen, Einkaufszentren und Museen. Grund sind Datenschutzbedenken. Die Hauptstadt Oslo hat bereits ein Verbot der Brillen an Schulen beschlossen.
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4: Mit KI-Support. Wolkig ist es heute erstmal. Dazu gibt es am Morgen in der Mitte und im Süden Nebel. Später wird es vielerorts freundlich mit viel Sonne und es bleibt meist trocken. Die Höchstwerte liegen zwischen 17 und 24 Grad. An der Küste kann ab und zu etwas Regen dabei sein und in Alpennähe sind später auch mal Schauer oder ein Gewitter drin. Morgen nach Frühnebel oft sonnig, am Abend kommen Schauer auf bei bis zu 25 Grad.
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1: Im Studio Dirk Jostes. Schönen guten Morgen. Zwei Deutsche werden dieses Jahr mit dem Medizin-Nobelpreis ausgezeichnet. Peter Hegemann und Georg Nagel teilen sich den Preis mit dem US-Forscher Carl Dieseroth. Anne Brauer.
2: Peter Hegemann von der Berliner Humboldt-Uni und Georg Nagel von der Universität Würzburg haben in einer Alge ein ganz besonderes Protein entdeckt, das ihr US-Kollege dann in einen Schalter für Nervenzellen umgewandelt hat, den man quasi mit Licht an- und ausknipsen kann. Und damit haben sie den Grundstein für eine neue Ära in der Neurowissenschaft gelegt, sagt die Jury. Denn so kann man die Vorgänge in unserem Gehirn viel besser verstehen und Krankheiten heilen.
1: Die Spritpreise steigen wieder und lassen die Entlastung durch den Tankrabatt schmelzen. Laut ADAC kostete der Liter Super E10 zuletzt im Schnitt gut 2,13 Euro. Finn Riebesel, Freundlieb, das sind gerade mal 10 Cent weniger als am Tag vor dem Tankrabatt.
3: Genau, und der senkt die Steuern auf Benzin und Diesel ja um 17 Cent. Der Unterschied beim Diesel ist nicht so krass, aber auch da ziehen die Preise wieder an. Warum genau, ist laut ADAC nicht wirklich klar. Ölpreis und Euro-Dollar-Kurs haben sich demnach eigentlich kaum verändert. Aus Verbrauchersicht sei der Preisanstieg deshalb nur schwer nachvollziehbar, heißt es.
1: Deutschland will seine Marine und damit auch die NATO an der Nordsee besser aufstellen. Deshalb bekommt Emden einen neuen Marinehafen. Verteidigungsminister Pistorius hat dafür jetzt grünes Licht gegeben. Bis zu 2000 Menschen sollen dort künftig arbeiten. Die Deutsche Bahn testet jetzt Bodycams mit Ton. Die soll helfen, Täter besser zu überführen. Hintergrund sind fast 1000 Übergriffe auf Bahnmitarbeiter im ersten Halbjahr. Zunächst werden Mitarbeiter in Baden-Württemberg, Hessen, Rheinland-Pfalz und dem Saarland ausgestattet, später auch bundesweit. Norwegen will Smart Glasses, also Brillen mit Kameras, an bestimmten Orten verbieten, zum Beispiel in Parks, Schulen, Einkaufszentren und Museen. Grund sind Datenschutzbedenken. Die Hauptstadt Oslo hat bereits ein Verbot der Brillen an Schulen beschlossen.
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4: Mit KI-Support. Wolkig ist es heute erstmal. Dazu gibt es am Morgen in der Mitte und im Süden Nebel. Später wird es vielerorts freundlich mit viel Sonne und es bleibt meist trocken. Die Höchstwerte liegen zwischen 17 und 24 Grad. An der Küste kann ab und zu etwas Regen dabei sein und in Alpennähe sind später auch mal Schauer oder ein Gewitter drin. Morgen nach Frühnebel oft sonnig, am Abend kommen Schauer auf bei bis zu 25 Grad.
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1: Im Studio Dirk Jostes. Schönen guten Morgen. Zwei Deutsche werden dieses Jahr mit dem Medizin-Nobelpreis ausgezeichnet. Peter Hegemann und Georg Nagel teilen sich den Preis mit dem US-Forscher Carl Dieseroth. Anne Brauer.
2: Peter Hegemann von der Berliner Humboldt-Uni und Georg Nagel von der Universität Würzburg haben in einer Alge ein ganz besonderes Protein entdeckt, das ihr US-Kollege dann in einen Schalter für Nervenzellen umgewandelt hat, den man quasi mit Licht an- und ausknipsen kann. Und damit haben sie den Grundstein für eine neue Ära in der Neurowissenschaft gelegt, sagt die Jury. Denn so kann man die Vorgänge in unserem Gehirn viel besser verstehen und Krankheiten heilen.
1: Die Spritpreise steigen wieder und lassen die Entlastung durch den Tankrabatt schmelzen. Laut ADAC kostete der Liter Super E10 zuletzt im Schnitt gut 2,13 Euro. Finn Riebesel, Freundlieb, das sind gerade mal 10 Cent weniger als am Tag vor dem Tankrabatt.
3: Genau, und der senkt die Steuern auf Benzin und Diesel ja um 17 Cent. Der Unterschied beim Diesel ist nicht so krass, aber auch da ziehen die Preise wieder an. Warum genau, ist laut ADAC nicht wirklich klar. Ölpreis und Euro-Dollar-Kurs haben sich demnach eigentlich kaum verändert. Aus Verbrauchersicht sei der Preisanstieg deshalb nur schwer nachvollziehbar, heißt es.
1: Deutschland will seine Marine und damit auch die NATO an der Nordsee besser aufstellen. Deshalb bekommt Emden einen neuen Marinehafen. Verteidigungsminister Pistorius hat dafür jetzt grünes Licht gegeben. Bis zu 2000 Menschen sollen dort künftig arbeiten. Die Deutsche Bahn testet jetzt Bodycams mit Ton. Die soll helfen, Täter besser zu überführen. Hintergrund sind fast 1000 Übergriffe auf Bahnmitarbeiter im ersten Halbjahr. Zunächst werden Mitarbeiter in Baden-Württemberg, Hessen, Rheinland-Pfalz und dem Saarland ausgestattet, später auch bundesweit. Norwegen will Smart Glasses, also Brillen mit Kameras, an bestimmten Orten verbieten, zum Beispiel in Parks, Schulen, Einkaufszentren und Museen. Grund sind Datenschutzbedenken. Die Hauptstadt Oslo hat bereits ein Verbot der Brillen an Schulen beschlossen.
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4: Mit KI-Support. Wolkig ist es heute erstmal. Dazu gibt es am Morgen in der Mitte und im Süden Nebel. Später wird es vielerorts freundlich mit viel Sonne und es bleibt meist trocken. Die Höchstwerte liegen zwischen 17 und 24 Grad. An der Küste kann ab und zu etwas Regen dabei sein und in Alpennähe sind später auch mal Schauer oder ein Gewitter drin. Morgen nach Frühnebel oft sonnig, am Abend kommen Schauer auf bei bis zu 25 Grad.
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1: Im Studio Dirk Jostes. Schönen guten Morgen. Zwei Deutsche werden dieses Jahr mit dem Medizin-Nobelpreis ausgezeichnet. Peter Hegemann und Georg Nagel teilen sich den Preis mit dem US-Forscher Carl Dieseroth. Anne Brauer.
2: Peter Hegemann von der Berliner Humboldt-Uni und Georg Nagel von der Universität Würzburg haben in einer Alge ein ganz besonderes Protein entdeckt, das ihr US-Kollege dann in einen Schalter für Nervenzellen umgewandelt hat, den man quasi mit Licht an- und ausknipsen kann. Und damit haben sie den Grundstein für eine neue Ära in der Neurowissenschaft gelegt, sagt die Jury. Denn so kann man die Vorgänge in unserem Gehirn viel besser verstehen und Krankheiten heilen.
1: Die Spritpreise steigen wieder und lassen die Entlastung durch den Tankrabatt schmelzen. Laut ADAC kostete der Liter Super E10 zuletzt im Schnitt gut 2,13 Euro. Finn Riebesel-Freundlieb, das sind gerade mal 10 Cent weniger als am Tag vor dem Tankrabatt.
3: Genau, und der senkt die Steuern auf Benzin und Diesel ja um 17 Cent. Der Unterschied beim Diesel ist nicht so krass, aber auch da ziehen die Preise wieder an. Warum genau, ist laut ADAC nicht wirklich klar. Ölpreis und Euro-Dollar-Kurs haben sich demnach eigentlich kaum verändert. Aus Verbrauchersicht sei der Preisanstieg deshalb nur schwer nachvollziehbar, heißt es.
1: Deutschland will seine Marine und damit auch die NATO an der Nordsee besser aufstellen. Deshalb bekommt Emden einen neuen Marinehafen. Verteidigungsminister Pistorius hat dafür jetzt grünes Licht gegeben. Bis zu 2000 Menschen sollen dort künftig arbeiten. Die Deutsche Bahn testet jetzt Bodycams mit Ton. Die soll helfen, Täter besser zu überführen. Hintergrund sind fast 1000 Übergriffe auf Bahnmitarbeiter im ersten Halbjahr. Zunächst werden Mitarbeiter in Baden-Württemberg, Hessen, Rheinland-Pfalz und dem Saarland ausgestattet, später auch bundesweit. Norwegen will Smart Glasses, also Brillen mit Kameras, an bestimmten Orten verbieten, zum Beispiel in Parks, Schulen, Einkaufszentren und Museen. Grund sind Datenschutzbedenken. Die Hauptstadt Oslo hat bereits ein Verbot der Brillen an Schulen beschlossen.
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4: Mit KI-Support. Wolkig ist es heute erstmal. Dazu gibt es am Morgen in der Mitte und im Süden Nebel. Später wird es vielerorts freundlich mit viel Sonne und es bleibt meist trocken. Die Höchstwerte liegen zwischen 17 und 24 Grad. An der Küste kann ab und zu etwas Regen dabei sein und in Alpennähe sind später auch mal Schauer oder ein Gewitter drin. Morgen nach Frühnebel oft sonnig, am Abend kommen Schauer auf bei bis zu 25 Grad.
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1: Im Studio Dirk Jostes. Schönen guten Morgen. Zwei Deutsche werden dieses Jahr mit dem Medizin-Nobelpreis ausgezeichnet. Peter Hegemann und Georg Nagel teilen sich den Preis mit dem US-Forscher Carl Deiseroth. Anne Brauer.
2: Peter Hegemann von der Berliner Humboldt-Uni und Georg Nagel von der Universität Würzburg haben in einer Alge ein ganz besonderes Protein entdeckt, das ihr US-Kollege dann in einen Schalter für Nervenzellen umgewandelt hat, den man quasi mit Licht an- und ausknipsen kann. Und damit haben sie den Grundstein für eine neue Ära in der Neurowissenschaft gelegt, sagt die Jury. Denn so kann man die Vorgänge in unserem Gehirn viel besser verstehen und Krankheiten heilen.
1: Die Spritpreise steigen wieder und lassen die Entlastung durch den Tankrabatt schmelzen. Laut ADAC kostete der Liter Super E10 zuletzt im Schnitt gut 2,13 Euro. Finn Riebesel, Freundlieb, das sind gerade mal 10 Cent weniger als am Tag vor dem Tankrabatt.
3: Genau, und der senkt die Steuern auf Benzin und Diesel ja um 17 Cent. Der Unterschied beim Diesel ist nicht so krass, aber auch da ziehen die Preise wieder an. Warum genau, ist laut ADAC nicht wirklich klar. Ölpreis und Euro-Dollar-Kurs haben sich demnach eigentlich kaum verändert. Aus Verbrauchersicht sei der Preisanstieg deshalb nur schwer nachvollziehbar, heißt es.
1: Deutschland will seine Marine und damit auch die NATO an der Nordsee besser aufstellen. Deshalb bekommt Emden einen neuen Marinehafen. Verteidigungsminister Pistorius hat dafür jetzt grünes Licht gegeben. Bis zu 2000 Menschen sollen dort künftig arbeiten. Die Deutsche Bahn testet jetzt Bodycams mit Ton. Die soll helfen, Täter besser zu überführen. Hintergrund sind fast 1000 Übergriffe auf Bahnmitarbeiter im ersten Halbjahr. Zunächst werden Mitarbeiter in Baden-Württemberg, Hessen, Rheinland-Pfalz und dem Saarland ausgestattet, später auch bundesweit. Norwegen will Smart Glasses, also Brillen mit Kameras, an bestimmten Orten verbieten, zum Beispiel in Parks, Schulen, Einkaufszentren und Museen. Grund sind Datenschutzbedenken. Die Hauptstadt Oslo hat bereits ein Verbot der Brillen an Schulen beschlossen.
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4: Mit KI-Support. Wolkig ist es heute erstmal. Dazu gibt es am Morgen in der Mitte und im Süden Nebel. Später wird es vielerorts freundlich mit viel Sonne und es bleibt meist trocken. Die Höchstwerte liegen zwischen 17 und 24 Grad. An der Küste kann ab und zu etwas Regen dabei sein und in Alpennähe sind später auch mal Schauer oder ein Gewitter drin. Morgen nach Frühnebel oft sonnig, am Abend kommen Schauer auf bei bis zu 25 Grad.
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1: Im Studio Sönke Röhling. Schönen guten Tag. Der ehemalige deutsche Geheimdienstchef steht unter Spionageverdacht. Anne Brauer, mehrere Medien berichten, dass August Hanning festgenommen wurde.
2: Ja, das klingt wirklich fast wie in einem Agenten-Thriller. Hanning wird vorgeworfen, dass er geheime Informationen aus dem Bundesnachrichtendienst gegen Geld von einem ehemaligen Mitarbeiter bekommen haben soll. Diese Infos wollte er demnach weiterverkaufen. Ermittelt wird wegen Landesverrats, des Ausspähens von Staatsgeheimnissen und Spionage für eine fremde Macht. Aufgeflogen sein soll die Sache im Zusammenhang mit den Ermittlungen gegen die Hamburger Steakhouse-Erbin Christina Block.
1: In Sachsen-Anhalt kommt der neue Landtag in diesen Minuten zum ersten Mal zusammen. Zum Auftakt wird der Parlamentspräsident gewählt. Nominiert ist Tobias Rausch von der AfD. Da das BSW ihn mitwählen will, ist eine Mehrheit relativ sicher. Vor dem Magdeburger Landtag gibt es Proteste gegen seine Wahl. Zu der Kritik an ihm und der AfD sagte Rausch bei Welt TV:
3: Die AfD muss jetzt als Partei in Gänze und als Fraktion den Schritt von der Opposition heraus in die Regierungsverantwortung übernehmen. Ich werde auch überparteilich agieren. Und im Parlament geht es darum, dass man jeden gleich behandelt. Das heißt, der Grundsatz meiner Amtsführung wird sein, hart in der Sache zu diskutieren, aber fair an der Person.
1: Immer mehr Männer wollen den Kriegsdienst verweigern. Von Januar bis August gingen bereits gut 12.000 Anträge ein. Rund 8.000 mehr als im gesamten vergangenen Jahr, berichtet das Redaktionsnetzwerk Deutschland. Darunter sind aktive Soldaten, Reservisten und junge Menschen, die einer Wiedereinführung der Wehrpflicht zuvorkommen wollen. Plastikverpackungen sollen für Firmen ab Sommer offenbar teurer werden. Der Bund plant 550 Euro Steuer pro Tonne Kunststoff, berichten mehrere Medien. Damit sollen Unternehmen weniger Plastik nutzen. Laut Gesetzentwurf rechnet der Bund mit knapp 1,5 Milliarden Euro Einnahmen im Jahr. Die Schülerproteste in Frankreich gehen weiter. Dabei wurden schon mehrere Jugendliche schwer verletzt. In hunderten Schulen gab es Unruhen. Heute sollen weitere große Proteste stattfinden. Ähnliche Demos gibt es mittlerweile in Belgien. Auch hier gab es Verletzte und Festnahmen.
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4: Mit KI-Support. Sonnig ist es gerade in vielen Ecken, im Norden hängen aber mehr Wolken und an der Küste kann auch mal etwas Regen dabei sein. Später wird's Richtung Alpenrand unbeständiger, da sind vereinzelt Schauer oder ein Gewitter drin, sonst bleibt's trocken. Die Höchstwerte liegen bei 17 bis 25 Grad. Morgen dann meist wieder sonnig und trocken, maximal bis 26 Grad.
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1: Im Studio ist Alina Wolf. Der Rüstungskonzern Rheinmetall hat die Serienproduktion von Weltraumsatelliten begonnen. Inzwischen sei man in die industrielle Umsetzung übergegangen. Es geht um SAR-Satelliten, die ein Gemeinschaftsunternehmen mit dem finnischen Satellitenbetreiber ICEYE fertigt. Die Synthetic Aperture Radar-Technologie liefert auch bei Nacht und bei schlechtem Wetter präzise Aufnahmen von Truppenbewegungen und Stellungen des Feindes. Anfang 2027 soll der erste Satellit mit einer Trägerrakete von SpaceX in den Orbit gebracht werden. An zahlreichen französischen Gymnasien und einigen Universitäten haben zum Start eines nationalen Protesttags Blockadeaktionen von Schülern und Studenten begonnen. Den seit einer Woche andauernden, teils gewaltsamen Protesten für eine bessere Ausstattung der Schulen und bessere Lernbedingungen haben sich erstmals auch Gewerkschaften angeschlossen. Auch Lehrkräfte und Eltern sind bei den Protesten dabei. Zu einer Demonstration in Paris werden 20.000 bis 40.000 Teilnehmer erwartet. Der ehemalige BND-Präsident August Hanning ist wegen Spionageverdachts festgenommen worden. Ebenfalls festgenommen wurde nach Angaben des Generalbundesanwalts ein enger Mitarbeiter Hannings. Dieser soll dem ehemaligen BND-Chef auch nach dessen Dienstzeit Erkenntnisse des Nachrichtendienstes weitergegeben haben, die Hanning für seine Beratertätigkeit genutzt haben soll. Im US-Bundesstaat Pennsylvania sind in diesem Jahr bereits mehr als 1000 Maserninfektionen registriert worden. Das ist der größte Ausbruch in einem US-Bundesstaat seit über 3 Jahrzehnten, wie die Gesundheitsbehörden mitteilten. Landesweit wurden nach Angaben der US-Gesundheitsbehörde CDC fast 3.900 Masernfälle gemeldet. Das sind die meisten seit 1991. Der Ausbruch begann laut Behörden im April bei Philadelphia. Unter den 1.004 bestätigten Fällen gab es 198 Krankenhausaufenthalte und 5 Todesfälle. Die Grünen wollen Abgeordnete von Union und SPD dazu zwingen, sich offen zu Reformvorschlägen in der Steuerpolitik zu positionieren. Deshalb haben sie für diesen Donnerstag 7 namentliche Abstimmungen auf die Tagesordnung des Bundestags setzen lassen. Es geht um Themen, bei denen aus Sicht der Grünen das Steuersystem ungerecht ist. Wenn die Initiativen umgesetzt würden, könnte das die Haushalte von Bund, Ländern und Kommunen um 20 Milliarden Euro entlasten. Ziel sei eine ernsthafte Diskussion in der Koalition.
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2: Heute bleibt es in der Mitte und im Süden meist sonnig und trocken, während im Norden dichtere Wolken durchziehen und an der Küste etwas Regen fällt. In Alpennähe sind später einzelne Schauer oder Gewitter möglich. Die Höchstwerte liegen zwischen 17 Grad an der See und 25 Grad im Südwesten. Am Mittwoch wird es nach örtlichem Nebel vielerorts freundlich. Im Norden sowie später auch im Westen und Nordwesten ziehen jedoch dichtere Wolken mit etwas Regen auf. Zum Abend sind im äußersten Westen erste Gewitter möglich, bei 17 bis 23 Grad im Norden und 20 bis 26 Grad im übrigen Land.
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1: Im Studio ist Alina Wolf. Der Rüstungskonzern Rheinmetall hat die Serienproduktion von Weltraumsatelliten begonnen. Inzwischen sei man in die industrielle Umsetzung übergegangen. Es geht um SAR-Satelliten, die ein Gemeinschaftsunternehmen mit dem finnischen Satellitenbetreiber ICEYE fertigt. Die Synthetic Aperture Radar Technologie liefert auch bei Nacht und bei schlechtem Wetter präzise Aufnahmen von Truppenbewegungen und Stellungen des Feindes. Anfang 2027 soll der erste Satellit mit einer Trägerrakete von SpaceX in den Orbit gebracht werden. An zahlreichen französischen Gymnasien und einigen Universitäten haben zum Start eines nationalen Protesttags Blockadeaktionen von Schülern und Studenten begonnen. Den seit einer Woche andauernden, teils gewaltsamen Protesten für eine bessere Ausstattung der Schulen und bessere Lernbedingungen haben sich erstmals auch Gewerkschaften angeschlossen. Auch Lehrkräfte und Eltern sind bei den Protesten dabei. Zu einer Demonstration in Paris werden 20.000 bis 40.000 Teilnehmer erwartet. Der ehemalige BND-Präsident August Hanning ist wegen Spionageverdachts festgenommen worden. Ebenfalls festgenommen wurde nach Angaben des Generalbundesanwalts ein enger Mitarbeiter Hannings. Dieser soll dem ehemaligen BND-Chef auch nach dessen Dienstzeit Erkenntnisse des Nachrichtendienstes weitergegeben haben, die Hanning für seine Beratertätigkeit genutzt haben soll. Im US-Bundesstaat Pennsylvania sind in diesem Jahr bereits mehr als 1.000 Maserninfektionen registriert worden. Das ist der größte Ausbruch in einem US-Bundesstaat seit über 3 Jahrzehnten, wie die Gesundheitsbehörden mitteilten. Landesweit wurden nach Angaben der US-Gesundheitsbehörde CDC fast 3.900 Masernfälle gemeldet. Das sind die meisten seit 1991. Der Ausbruch begann laut Behörden im April bei Philadelphia. Unter den 1.004 bestätigten Fällen gab es 198 Krankenhausaufenthalte und 5 Todesfälle. Die Grünen wollen Abgeordnete von Union und SPD dazu zwingen, sich offen zu Reformvorschlägen in der Steuerpolitik zu positionieren. Deshalb haben sie für diesen Donnerstag 7 namentliche Abstimmungen auf die Tagesordnung des Bundestags setzen lassen. Es geht um Themen, bei denen aus Sicht der Grünen das Steuersystem ungerecht ist. Wenn die Initiativen umgesetzt würden, könnte das die Haushalte von Bund, Ländern und Kommunen um 20 Milliarden Euro entlasten. Ziel sei eine ernsthafte Diskussion in der Koalition.
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2: Heute bleibt es in der Mitte und im Süden meist sonnig und trocken, während im Norden dichtere Wolken durchziehen und an der Küste etwas Regen fällt. In Alpennähe sind später einzelne Schauer oder Gewitter möglich. Die Höchstwerte liegen zwischen 17 Grad an der See und 25 Grad im Südwesten. Am Mittwoch wird es nach örtlichem Nebel vielerorts freundlich. Im Norden sowie später auch im Westen und Nordwesten ziehen jedoch dichtere Wolken mit etwas Regen auf. Zum Abend sind im äußersten Westen erste Gewitter möglich, bei 17 bis 23 Grad im Norden und 20 bis 26 Grad im übrigen Land.
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1: Im Studio ist Alina Wolf. Der Rüstungskonzern Rheinmetall hat die Serienproduktion von Weltraumsatelliten begonnen. Inzwischen sei man in die industrielle Umsetzung übergegangen. Es geht um SAR-Satelliten, die ein Gemeinschaftsunternehmen mit dem finnischen Satellitenbetreiber ICEYE fertigt. Die Synthetic Aperture Radar-Technologie liefert auch bei Nacht und bei schlechtem Wetter präzise Aufnahmen von Truppenbewegungen und Stellungen des Feindes. Anfang 2027 soll der erste Satellit mit einer Trägerrakete von SpaceX in den Orbit gebracht werden. An zahlreichen französischen Gymnasien und einigen Universitäten haben zum Start eines nationalen Protesttags Blockadeaktionen von Schülern und Studenten begonnen. Den seit einer Woche andauernden, teils gewaltsamen Protesten für eine bessere Ausstattung der Schulen und bessere Lernbedingungen haben sich erstmals auch Gewerkschaften angeschlossen. Auch Lehrkräfte und Eltern sind bei den Protesten dabei. Zu einer Demonstration in Paris werden 20.000 bis 40.000 Teilnehmer erwartet. Der ehemalige BND-Präsident August Hanning ist wegen Spionageverdachts festgenommen worden. Ebenfalls festgenommen wurde nach Angaben des Generalbundesanwalts ein enger Mitarbeiter Hannings. Dieser soll dem ehemaligen BND-Chef auch nach dessen Dienstzeit Erkenntnisse des Nachrichtendienstes weitergegeben haben, die Hanning für seine Beratertätigkeit genutzt haben soll. Im US-Bundesstaat Pennsylvania sind in diesem Jahr bereits mehr als 1.000 Maserninfektionen registriert worden. Das ist der größte Ausbruch in einem US-Bundesstaat seit über 3 Jahrzehnten, wie die Gesundheitsbehörden mitteilten. Landesweit wurden nach Angaben der US-Gesundheitsbehörde CDC fast 3.900 Masernfälle gemeldet. Das sind die meisten seit 1991. Der Ausbruch begann laut Behörden im April bei Philadelphia. Unter den 1.004 bestätigten Fällen gab es 198 Krankenhausaufenthalte und 5 Todesfälle. Die Grünen wollen Abgeordnete von Union und SPD dazu zwingen, sich offen zu Reformvorschlägen in der Steuerpolitik zu positionieren. Deshalb haben sie für diesen Donnerstag 7 namentliche Abstimmungen auf die Tagesordnung des Bundestags setzen lassen. Es geht um Themen, bei denen aus Sicht der Grünen das Steuersystem ungerecht ist. Wenn die Initiativen umgesetzt würden, könnte das die Haushalte von Bund, Ländern und Kommunen um 20 Milliarden Euro entlasten. Ziel sei eine ernsthafte Diskussion in der Koalition.
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2: Heute bleibt es in der Mitte und im Süden meist sonnig und trocken, während im Norden dichtere Wolken durchziehen und an der Küste etwas Regen fällt. In Alpennähe sind später einzelne Schauer oder Gewitter möglich. Die Höchstwerte liegen zwischen 17 Grad an der See und 25 Grad im Südwesten. Am Mittwoch wird es nach örtlichem Nebel vielerorts freundlich. Im Norden sowie später auch im Westen und Nordwesten ziehen jedoch dichtere Wolken mit etwas Regen auf. Zum Abend sind im äußersten Westen erste Gewitter möglich, bei 17 bis 23 Grad im Norden und 20 bis 26 Grad im übrigen Land.
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1: Im Studio ist Alina Wolf. Der Rüstungskonzern Rheinmetall hat die Serienproduktion von Weltraumsatelliten begonnen. Inzwischen sei man in die industrielle Umsetzung übergegangen. Es geht um SAR-Satelliten, die ein Gemeinschaftsunternehmen mit dem finnischen Satellitenbetreiber ICEYE fertigt. Die Synthetic Aperture Radar Technologie liefert auch bei Nacht und bei schlechtem Wetter präzise Aufnahmen von Truppenbewegungen und Stellungen des Feindes. Anfang 2027 soll der erste Satellit mit einer Trägerrakete von SpaceX in den Orbit gebracht werden. An zahlreichen französischen Gymnasien und einigen Universitäten haben zum Start eines nationalen Protesttags Blockadeaktionen von Schülern und Studenten begonnen. Den seit einer Woche andauernden, teils gewaltsamen Protesten für eine bessere Ausstattung der Schulen und bessere Lernbedingungen haben sich erstmals auch Gewerkschaften angeschlossen. Auch Lehrkräfte und Eltern sind bei den Protesten dabei. Zu einer Demonstration in Paris werden 20.000 bis 40.000 Teilnehmer erwartet. Der ehemalige BND-Präsident August Hanning ist wegen Spionageverdachts festgenommen worden. Ebenfalls festgenommen wurde nach Angaben des Generalbundesanwalts ein enger Mitarbeiter Hannings. Dieser soll dem ehemaligen BND-Chef auch nach dessen Dienstzeit Erkenntnisse des Nachrichtendienstes weitergegeben haben, die Hanning für seine Beratertätigkeit genutzt haben soll. Im US-Bundesstaat Pennsylvania sind in diesem Jahr bereits mehr als 1000 Maserninfektionen registriert worden. Das ist der größte Ausbruch in einem US-Bundesstaat seit über 3 Jahrzehnten, wie die Gesundheitsbehörden mitteilten. Landesweit wurden nach Angaben der US-Gesundheitsbehörde CDC fast 3.900 Masernfälle gemeldet. Das sind die meisten seit 1991. Der Ausbruch begann laut Behörden im April bei Philadelphia. Unter den 1.004 bestätigten Fällen gab es 198 Krankenhausaufenthalte und 5 Todesfälle. Die Grünen wollen Abgeordnete von Union und SPD dazu zwingen, sich offen zu Reformvorschlägen in der Steuerpolitik zu positionieren. Deshalb haben sie für diesen Donnerstag 7 namentliche Abstimmungen auf die Tagesordnung des Bundestags setzen lassen. Es geht um Themen, bei denen aus Sicht der Grünen das Steuersystem ungerecht ist. Wenn die Initiativen umgesetzt würden, könnte das die Haushalte von Bund, Ländern und Kommunen um 20 Milliarden Euro entlasten. Ziel sei eine ernsthafte Diskussion in der Koalition.
0: 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Das waren die Nachrichten. Und jetzt das Wetter bei uns.
2: Heute bleibt es in der Mitte und im Süden meist sonnig und trocken, während im Norden dichtere Wolken durchziehen und an der Küste etwas Regen fällt. In Alpennähe sind später einzelne Schauer oder Gewitter möglich. Die Höchstwerte liegen zwischen 17 Grad an der See und 25 Grad im Südwesten. Am Mittwoch wird es nach örtlichem Nebel vielerorts freundlich. Im Norden sowie später auch im Westen und Nordwesten ziehen jedoch dichtere Wolken mit etwas Regen auf. Zum Abend sind im äußersten Westen erste Gewitter möglich, bei 17 bis 23 Grad im Norden und 20 bis 26 Grad im übrigen Land.
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0: Und damit hallo und herzlich willkommen zu eurem Top 20 Countdown mit Ted und Felix. Letzterer bin ich und Ted kommt gleich. In den nächsten zwei Stunden werfen wir wieder einen Blick auf die Verkaufscharts verschiedener deutscher Internetportale. Wir hören Neuzugänge in der ersten und die Top 20 in der zweiten Stunde. Und außerdem hören wir wie immer auch aktuelle Hits aus den Charts aus England und aus Amerika. Und wer ist dort so alles dabei? Das verrät uns Ted.
1: Hallo, heute hören wir unter anderem neue Titel von Zayn, Malik Harris und Erasure. Aktuelle Hits von Jack Dean und Giant Rooks. Und natürlich unsere Nummer 1.
0: Tja, aber bevor es so richtig losgeht, noch rasch ein Blick zurück auf die drei bestplatzierten Titel der deutschen Downloadcharts aus der vergangenen Woche.
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0: Und da war die Serie wieder zu finden auf der Nummer 3. Das ist Taylor Swift und I Knew It, I Knew You.
2: Number 2.

0: Der erste neue Hit diese Woche in den deutschen Download-Charts, eingestiegen auf der 48. Das waren Marshmello und Kelsey Ballerini und Another Drink.
1: Another Drink ist die vierte Single-Veröffentlichung des amerikanischen DJs Marshmello in diesem Jahr. Für die Vocals hat er Kelsey Ballerini engagiert. Die ist 33 Jahre alt und stammt aus Mascot in Tennessee. Inhaltlich geht es um einen Abend in einer Bar und das Ende einer Beziehung. Inspiriert wurde das Ganze durch Kelsey Ballerinis Trennung von ihrem früheren Freund. Marshmello und Kelsey Ballerini, Another Drink. 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

Das war der erste neue Hit diese Woche in der Single-Parade in England. Dort eingestiegen auf der 73. Das waren Generation und Young Leaf und der Hit New Storm 2. Und dieser steigt in England von der 82 auf die 71. Hier ist Fausina und der Hit, der da heißt Unethical.

0: Der Titel war bereits erfolgreich im Sommer. Diese Woche ein Re-Entry auf der 45 in den deutschen Downloadcharts. Das war Shaboozey und der Hit Cowgirl.
1: Cowgirl ist die zweite Single-Auskopplung aus dem vierten Studioalbum von Shaboozey, das den Wilden Westen zum Thema hat. Der Song erzählt eine Rachegeschichte und im zugehörigen Video wurden die Hauptrollen von Reality-TV-Darstellern aus dem US-Fernsehen besetzt. Der Titel erreichte die 12. Charts in Neuseeland. Shaboozey, Cowgirl.
0: Und ist ein großer Aufsteiger aus den Singlecharts aus England, gestiegen von der 65 auf die 45. Catamount, Comes and Goes.

0: Classic.
1: Ein Neuzugang diese Woche auf der Nummer 44 in den deutschen Downloadcharts und jetzt schon ein Klassiker. Das war Nico Santos und Classic.
2: Classic ist die vierte Single-Veröffentlichung von Nico Santos in diesem Jahr. Alle diese Singles werden auf dem für das Monatsende angekündigten Album POV zu finden sein. Die Titel des Albums, mit denen er dann auf Tournee geht, sollen für Optimismus und Leichtigkeit stehen. Nico Santos, Classic.
1: Und die ist ja neu auf der 44 in den Single-Charts in England. Hier ist Olivia Rodrigo und hier ist der Hit, der heißt Honeybee. 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

Update steigt von der 8 auf die Nummer 6 in den Singlecharts in England und neu auf der 82 in Amerika. Das war Jimmy Miller und Baby Doll. Und dies hier einer von drei Neuzugängen in England für Taylor Swift. Dieser neu auf der 3 und der heißt Cleveland.

0: Die Gruppe Erasure ist zurück auf der Nummer 39 in den deutschen Downloadcharts mit ihrem neuesten Hit und heißt Wings of Love.
1: Wings of Love ist die erste Single-Auskopplung aus dem angekündigten 20. Studioalbum Radio Radio von Erasure. Es ist ihr erstes Album seit 5 Jahren. Die Songs des Albums sollen von persönlichen Erfahrungen, Verlust und gegenseitiger Unterstützung geprägt sein. Dabei soll die Single Wings of Love im Zentrum des Ganzen stehen. Erasure, Wings of Love.
0: Tja, und diese eine Dame, die hat wie gesagt 3 Neuzugänge diese Woche in der Singlet-Parade in England. Dies hier ist davon der Bestplatzierte. Die neue Nummer 1 in den Single-Charts in England stammt von Taylor Swift und sie heißt Patient Zero.

0: Der Hit steigt ein auf der Nummer 32 diese Woche in den deutschen Download-Charts. Es ist der neueste Hit von Zayn und der heißt Side Effects.
1: Side Effects ist die dritte Single-Auskopplung aus dem 5. Studioalbum von Zayn Malik. Der Titel bedeutet Nebenwirkungen und inhaltlich geht es bei dem Song um die Probleme, die man hat, wenn man mit einer psychisch belasteten und komplizierten Person liiert ist. Es geht um Kämpfe und Verlustängste. Zayn, Side Effects.
0: Tja, und bisher ist er schon der erste neue Hit diese Woche aus der Single-Parade aus Amerika. Und zwar eingestiegen auf der 99. Hier ist Miley Cyrus und Let's Get Married.

Zwei Looks diese Woche gemeinsam neu auf der Nummer 83 in der Singlet-Parade in Amerika. Das waren Luke Bryan und Luke Combs und Finders Keepers. Und dies hier der Top-Ansteiger der Woche, neu auf der Nummer 9. Hier ist Morgan Wallen und Last Thing You Need.

0: noch ein neuer Hit aus den deutschen Download-Charts. Diese Woche eingestiegen auf der 27. Das war Malik Harris mit dem neuesten Hit Easy.
1: Easy ist die zweite Single-Veröffentlichung von Malik Harris in diesem Jahr. Vorgestellt hat er den Titel am 13. September im ZDF-Fernsehgarten. Dort wurde über den Song gesagt, in dem Song gehe es um Aufbruch und Zweifel, um Nähe und vielleicht ein bisschen Distanz. Es gehe darum, den eigenen Weg zu finden. Malik Harris, Easy.
0: Tja, und bevor wir jetzt gleich zu den 20 größten Download-Hits der Woche kommen, noch rasch die Nummer 1 aus den Single-Charts aus Amerika. Ja, der Titel inzwischen zum 24. Mal auf der Nummer 1. Dies hier ist die große Ella Langley. Und die ist der Hit, der heißt Choosin' Texas.

Wir haben diese Woche zwei Neuzugänge unter den ersten 20 in den deutschen Download-Charts. Der erste auf der 20, gestiegen von der 33, das waren Giant Rooks und Slow Dance for a Minute. Und hier wieder auf der 19, die große Gracie Abrams mit ihrem Hit Look at My Life.

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1: Die große Olivia Rodrigo und Drop Dead diese Woche wieder auf der 18 in den deutschen Downloadcharts. An Miriam Kerr auf der 17 gerade gehört, Jack Dean und Mercy. Und hier wieder auf der 16, Sombra und My Body Isn't Ready.

Der Hit fällt von der 14 auf die 15 diese Woche in den deutschen Download-Charts. Das war Harry Styles und American Girls. Und hier auf der 14 gestiegen von der 15 Miley Cyrus und Bass Persuades. Let's go.

wieder gestiegen von der 9 auf die 8 diese Woche in den deutschen Download-Charts. Nach 6 Wochen auf der 1 Bibi Rexha und Faithless und New Religion. Und dies wieder auf der 7 diese Woche. Wir hören Temper City und den Hinter der heißt Self-Aware.

0: Auch diese Woche wieder auf der Nummer 2 in den deutschen Downloadcharts Cat's Eye und Animal. Und unsere Nummer 1?
1: Unsere Nummer 1 ist zum dritten Mal auf der Nummer 1 Position zu finden. Es ist der 22. Hit und die zweite Nummer 1 für Nico Santos. Hier ist er mit Why Don't You Stay?
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1: Ich hoffe, ihr habt die letzte Woche und bis zur heutigen Sendung die Tage gut verbracht. Ja, wir sind mitten im Herbst und ja, da wird es natürlich auch etwas kühler. Ein paar angenehme Tage waren es ja noch, aber so wie die Wetterlage aussieht, soll es doch jetzt etwas kühler werden und natürlich auch herbstlich angepasster. Ja, was soll's, dann muss man sich halt auch ein bisschen passend anziehen. Ja, und dann sollte das auch klappen mit dem Herbst. Hier bei uns im Radio, naja, kann es Winter, Herbst oder Sommer oder wie auch immer sein. Wir haben immer die passende Musik für euch. Italov habe ich jetzt für euch aufliegen mit einem Flashback-Remix. Und zwar vom Titel Just for the Night. Und ja, wollte ich sagen, den hören wir uns jetzt ganz entspannt an.

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1: Italo Disco is back in der Kalenderwoche 41 im Jahr 2016.

26, also ja, wir sind mitten jetzt oder ja, immer noch am Anfang Oktober, kann man noch so sagen, aber ja, wir haben den Oktober nun erreicht und ja, feiertagsmäßig ist es ja dieses Jahr und auch nächstes Jahr nichts, denn dieses Jahr ist ja der 3. Oktober auf einen Samstag und nächstes Jahr auf einen Sonntag. Und der 31. Jahr, der Reformationstag in einigen Bundesländern, ist das Feiertag. Der ist ja auch an einem Samstag und nächstes Jahr auf einem Sonntag. Also ja, wir müssen dieses Jahr halt ohne Feiertag durch den Oktober. Dafür haben wir aber noch eine Zeitumstellung. Ja, am 25. Oktober ist diese dann. Ja, dann bekommen wir nämlich eine Stunde wieder zurück. Denn wir kommen wieder auf die Normalzeit. Ja, wir sagen immer Winterzeit, aber das ist eigentlich die Normalzeit, bevor eigentlich dieses Ganze hin und her eingerichtet wurde mit Sommerzeit, Winterzeit, was ja eigentlich schon längst weg sein soll. Ja, weg bin ich hier noch nicht, denn ich habe noch einiges an Musik für euch. Jetzt zum Beispiel Chris Holden mit Dance Lover. Hinterher habe ich dann Claudio Verdi mit Heartbreak Runner.

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1: Wir bleiben auch gleich mal in dieser Richtung Italo Disco. Ja, was ja eigentlich nichts Unnormales ist in einer Sendung, die Italo Disco is back heißt. Aber hier sind mal so ein paar Klassiker, die ich hier rausgesucht habe. Und da habe ich jetzt hier Deborah Moon mit Fox in the Run. Und danach haben wir dann Velvet Horizons mit dem Titel In the Night.

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1: Und die erste Stunde, die hat noch drei Titel für euch. Zwei hören wir jetzt. Und zwar Davio mit Night After Night und Cassandra mit Galactic Harmony.

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1: Italo Disco is back. Neigt sich mit der ersten Stunde dem Ende entgegen. Doch, es gibt ja noch eine zweite, ja. Jetzt haben wir erstmal aufliegen. Volvero Canti. Und das ist ein schöner Titel und auch eine schöne Italo-Nummer von Rachel Santos.

0: 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Mike Kalert wird euch auch in dieser Stunde begleiten. 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
1: Und da sind wir in der zweiten Stunde der heutigen Sendung. Italo Disco is back. Kalenderwoche 41. Ja, und das Ganze auf eurem Lieblingssender. Letzte Woche hatten wir Peter Wilson mit The Don't Stop gespielt in der Radioversion. Heute haben wir es hier in der Extended-Version. Hinterher haben wir dann noch Jenny mit Desire.

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1: Wunderbare Musik von Chenny. Jetzt habe ich aufliegen bei einem 70 mit einem Titel Take Me, Mr. Love in einem Fleming Dalum Remix. Aus Belgien ist ja dieser Remixer. Und hinterher haben wir wieder was von Victoria Nordmann, nämlich Disco Night.

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1: Italo Disco is back hier bei deinem Lieblingsradio. Grant Miller, auch ein ganz bekannter aus der Italo-Welle mit seinem Klassiker Colton Eyes. Und das Ganze hören wir in einem Historic Edit Mix. Letzte Woche hatten wir auch eine Kurzversion von Neo Knight mit Don't Give Me Up. Heute haben wir hier die Maxi-Version.

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1: Neomarten, ja, auch die hat mal wieder was herausgebracht. What You Wanna Do, das hören wir uns jetzt in voller Länge an. Ja, und dann kommen wir ja schon langsam zum Ende dieser heutigen Ausgabe. Aber einen Titel habe ich immer noch für euch.

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1: Und den Titel, den ich noch für euch habe, der kommt von Kent Laszlo, Forever Young im Flashback Remix. Dann kommen wir gleich zu Baldimora. Jetzt aber hier erstmal Kent Laszlo.

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1: Letzte Woche Baldimora World Remix Part 1. Und heute haben wir Baldimora World Remix Part 2 aus dem Jahre 1986. An dieser Stelle bedanke ich mich fürs Einschalten und fürs Zuhören. Wünsche euch noch viel Spaß mit eurem Lieblingssender. Nächste Woche gibt es eine neue Ausgabe von Italo Disco is back. Eine ganze Woche also, ja, wo ihr das eine oder andere auf eurem Lieblingssender hören könnt. Ja, wir dann in einer Woche. Ich sage Tschüss.

0: Es ist 20 Uhr.
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2: Im Studio ist Alina Wolf. Bei Schulprotesten in Belgien kam es zu Ausschreitungen mit mehreren Verletzten. In Lüttich seien am Montag 22 Polizeibeamte leicht verletzt worden, wie die Nachrichtenagentur Belga berichtete. Teilnehmer hätten die Polizei mit Steinen und Feuerwerkskörpern beworfen. Den Berichten zufolge kam es zu Straßenblockaden, kleinen Bränden und eingeschlagenen Fensterscheiben. Gegen die Demonstranten seien ein Wasserwerfer und Tränengas eingesetzt worden. Den Angaben nach versammelten sich mehr als 1000 Demonstranten. Nach der Wahl des AfD-Politikers Tobias Rausch zum Landtagspräsidenten in Sachsen-Anhalt stellt die in Teilen rechtsextremistische Partei auch einen Vizepräsidenten. Der AfD-Abgeordnete Hans-Thomas Tillschneider wurde am Dienstag zu einem seiner Stellvertreter gewählt. Der als AfD-Rechtsaußen geltende Tillschneider erhielt bei der Abstimmung 44 Ja-Stimmen. 38 Abgeordnete stimmten gegen ihn. Damit bekam Tillschneider 5 Stimmen aus anderen Fraktionen. Woher die Stimmen kamen, bleibt wegen der geheimen Wahl unklar. Die Verbraucherzentrale Berlin warnt davor, einen Glasfaservertrag an der Haustür abzuschließen. Die Gefahr, überrumpelt oder schlecht informiert zu werden, sei dort besonders groß, erklärte die Verbraucherzentrale. Es mehrten sich Beschwerden über Direktvermarkter, die von Subunternehmen der Telekommunikationsanbieter eingesetzt werden. Verbraucher berichten von Situationen, in denen freundlich auftretende Vertriebsmitarbeitende mit irreführenden Aussagen versuchen, sich Zutritt zur Wohnung zu verschaffen. In Hollywood bricht eine neue Ära mit den traditionsreichen Studios Paramount und Warner Brothers an. Der von der Familie des Tech-Milliardärs Larry Ellison beherrschte Paramount-Konzern schloss die gut 110 Milliarden Dollar schwere Übernahme von Warner ab. Das neue Unternehmen mit dem Namen Skydance steht nun vor einer komplexen Integration und muss dabei eine Schuldenlast von Dutzenden Milliarden Dollar bewältigen. Hollywood befürchtet eine Welle von Stellenabbau. Die Gaspreise in Europa ziehen erneut an. Der europäische Erdgas-Future steigt um knapp 6% auf bis zu 77,34 Euro je Megawattstunde. Die Aussicht auf kühleres Wetter bei zugleich niedrigen Füllständen der Gasspeicher treibt Analysten zufolge die Preise. Europa profitiere derzeit von milden Temperaturen, sagten Analysten von Mind Energy. Aber da die Speicherstände auf dem niedrigsten Stand seit mindestens 15 Jahren liegen, könnte sich die Situation ändern.
1: 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Und jetzt das Wetter bei uns.
3: Heute Nacht ist es im äußersten Süden und Südosten zeitweise wolkig mit einzelnen Schauern. Auch im Norden halten sich viele Wolken und örtlich fällt etwas Regen. Sonst bleibt es meist klar und später bildet sich gebietsweise Nebel. Die Temperaturen sinken auf 14 bis 5 Grad. Am Mittwoch wird es nach Nebelauflösung vielerorts freundlich. Im Norden sowie später auch im Westen und Nordwesten ziehen jedoch dichtere Wolken mit etwas Regen auf. Zum Abend sind im äußersten Westen einzelne Gewitter möglich. Bei 17 bis 23 Grad im Norden und 20 bis 26 Grad im übrigen Land.
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4: Vielen Dank aus der Nachrichtenredaktion. Die Zeit, es ist 20 Uhr und 5 Minuten. Wir haben 5 nach 8. Hallo liebe Autofahrer, schönen guten Abend. Wir schauen auf die Straßen in Norddeutschland und beginnen mit der A1 Hamburg Richtung Lübeck. Hier ist die Ausfahrt Bad Oldesloe wegen Reinigungsarbeiten gesperrt. Niedersachsen, die A29 Alhorner Heide Richtung Oldenburg. Hier ist zwischen Wardenburg und Sandkrug wegen Bauarbeiten bis morgen früh um 5 Uhr die Fahrbahn gesperrt. Es gibt aber eine Umleitung und die führt über die U7. Die A29 Wilhelmshaven Richtung Alhorner Heide ist zwischen Oldenburg-Ohmstede und dem Kreuz Oldenburg-Ost wegen Bauarbeiten bis Freitag früh jeweils zwischen 19 Uhr und 5 Uhr in der Früh gesperrt. Die Umleitung führt hier über die U26. Schleswig-Holstein A226, Bad Schwartau Richtung Travemünde. Hier ist zwischen dem Dreieck Bad Schwartau und Lübeck-Siems wegen einer Ölspur die Fahrbahn gesperrt. Dann haben wir gerade eine Gefahrenmeldung vor sich, bitte auf der A7, Flensburg Richtung Hamburg, zwischen Großen Aspe und Bad Bramstedt befindet sich eine ungesicherte Unfallstelle. Wir machen weiter mit den Bundesstraßen. In Hamburg ist die Amsingstraße stadteinwärts zwischen der B75, Billhorner Brückenstraße und Klostertor wegen eines Wasserrohrbruchs aktuell gesperrt. Ebenfalls gesperrt ist die Spaldingstraße stadteinwärts sowie der Schulzweg in beiden Richtungen. Bremervörde, die B71, B74, neue Straße. Hier ist zwischen der Ludwigstraße und der Brunnenstraße wegen ebenfalls eines Wasserrohrbruchs bis morgen ca. 15 Uhr in beiden Richtungen die Fahrbahn gesperrt. Zudem ist der Verlauf Ritterstraße bis Hudelberg zwischen dem Kreisverkehr und der Gartenstraße ebenfalls gesperrt. Dann haben wir noch die letzte Meldung von der B212, Ganderkesee-Nordenham. Hier ist zwischen Burgholzberg und Badewisch nach einem Unfall in beiden Richtungen die Fahrbahn ebenfalls gesperrt. Ansonsten wünschen wir wie immer eine gute und vor allem sichere Fahrt. Kommt wie immer gut an und fahrt vorsichtig.
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4: Und der meldet sich wie immer live aus dem Strandstudio in Sanford an diesem heutigen Dienstagabend. Herzlich willkommen. Einen Dank geht natürlich erst einmal an Mike Kahlert für seine Italo-Disco, die wir gerade in den vergangenen 2 Stunden hier hören durften. Die Themen des Tages gepaart mit den größten Hits aller Zeiten steht an in den nächsten 2 Stunden mit mir. Für diese Sendung bin ich natürlich musikalisch und inhaltlich selber verantwortlich. Steigen auch direkt in dieser heutigen Sendung ein, gleich mit einem 80er von Level 42, aber zuvor jedoch Musik aus Bochum, aus Nordrhein-Westfalen. Hier ist Herbert Grönemeyer und Mensch. Und mein Name ist Stefan Schröer nochmal. Herzlich willkommen und einen schönen guten Abend.

0: Herbert Grönemeyer und Mensch um 20 Uhr und 12 Minuten. Wir müssen noch mal ganz kurz auf die Straßen schauen. Vorsicht bitte, Autofahrer auf der A29 in Niedersachsen, Oldenburg Richtung Ahlhorner Heide. Hier ist zwischen dem Kreuz Oldenburg Ost und Sandkrut ein defekter LKW. Vorsicht bitte, ganz aktuell auf der A29 Oldenburg Richtung Ahlhorner Heide. Zwischen dem Kreuz Oldenburg Ost und Sandkrug steht ein defekter LKW. Und weiterhin auf der A7 Flensburg Richtung Hamburg zwischen Großen Aspe und Bad Bramstedt befindet sich eine ungesicherte Unfallstelle. Bitte in diesen beiden Bereichen vorsichtig sein.
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aus den 80er Jahren, Level 42 und Lessons in Love um 20:16. Herzlich willkommen noch einmal zu dieser heutigen Ausgabe Der Abend mit den größten Hits aller Zeiten und natürlich den Themen des Tages, dieses heutigen Dienstages. Nach einer Explosion und einem anschließenden Feuer am heutigen Dienstagnachmittag in einem Mehrfamilienhaus in Hannover-Ricklingen, was zurzeit nicht bewohnbar ist. 8 Bewohner wurden vom Vermieter anderweitig untergebracht. Was die Hintergründe waren, das unter anderem ein Thema an diesem heutigen Abend. In diesem Jahr kommen wohl so wenig Geflüchtete nach Niedersachsen wie seit Jahren nicht mehr. Bis Oktober waren es rund 5.000 Menschen. In den kommenden 6 Monaten rechnet das Land mit weiteren 6.000 Schutzsuchenden. Was es damit auf sich hat, ebenfalls an diesem heutigen Tage. Dann schauen wir nach Hamburg. Zuletzt hatte es mehrere Vorfälle mit Drohnen an Flughäfen in Deutschland gegeben. Besonders bekannt natürlich der Fall am Leipziger Flughafen Anfang August. Wir hier bei Popradio Ostfriesland haben darüber berichtet. Dann sind Streiks abgewendet worden. Wir haben ja vor ein paar Wochen darüber berichtet, dass ja in den Nordseehäfen in Bremen, Bremerhaven, Emden, Brake und Wilhelmshaven keine unbefristeten Streiks mehr geben wird. Warum das Ganze? Die Gewerkschaft Verdi nahm nämlich in der laufenden Tarifrunde das letzte Angebot der Arbeitgeber an, obwohl bei einer Urabstimmung die Mehrheit der Hafenbeschäftigten den Abschluss abgelehnt hatte. Das unter anderem ein Thema und eventuell haben wir dann noch den zweigleisigen Ausbau der Marschbahn Nibül-Sylt. Der soll nämlich bis 2039 erfolgen. Das Land Schleswig-Holstein streckt die Planungskosten vor, bekommt sie aber vorerst nicht zurück. Warum das Ganze? Eventuell auch noch an diesem heutigen Dienstagabend. Also vollgepackt mit Informationen aus Norddeutschland. Dazu gepaart natürlich die größten Hits aller Zeiten. Und wir starten direkt weiter mit einem Titel von The Queen of Soul aus den späten 60er Jahren. Hier ist Mrs. Aretha Franklin und Think.

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Janet Biedermann, beziehungsweise sie nennt sich ja genauso wie Miley Cyrus eigentlich auch nur noch mit dem Vornamen, klingt einfach in der Popmusik lockerer. Janet und How It's Got To Be. In diesem Jahr ist dieses Album tatsächlich 25 Jahre geworden, denn am 1. Oktober 2001 kam nämlich Delicious raus. Das war nämlich ihr zweites Studioalbum, das sie damals aufgenommen hatte. How It's Got To Be, die Single daraus, also vor 25 Jahren. Apropos 25, 20.25 Uhr haben wir es. Wir schauen auf unser erstes Thema. Nach einer Explosion heute in der niedersächsischen Landeshauptstadt Hannover ist an diesem heutigen Dienstagmittag ein Mehrfamilienhaus nicht bewohnbar. Das hat die Feuerwehr heute mitgeteilt. Die Ermittlungen zur Ursache liegen bei der Polizei. Man gehe von einer Gasexplosion aus, heißt es von dort. Das sei aber noch nicht abschließend geklärt. Bei der Explosion seien insgesamt 8 Menschen verletzt worden, das teilte die Feuerwehr am heutigen späten Nachmittag mit. Zuvor war von 6 Verletzten die Rede gewesen, ein 36-Jähriger wurde laut Feuerwehr schwer verletzt, 3 weitere Männer mittelschwer, sie kamen ins Krankenhaus. Die 4 leicht verletzten Menschen mussten laut Feuerwehr nicht ins Krankenhaus. Auch eine Notfallseelsorgerin sei vor Ort gewesen, heißt es. Außerdem kam eine verletzte Katze zur Versorgung in die Tierärztliche Hochschule Hannover. Das Gebäude im Bereich der Dannenbergstraße wurde stark beschädigt. Die Feuerwehr sprach von einem strukturellen Schaden. Fenster und deren Rahmen seien durch die Explosion herausgesprengt worden, so ein Sprecher. Ein Baustatiker war noch an diesem heutigen Dienstag vor Ort. Laut Feuerwehr ist das von der Explosion betroffene Haus derzeit nicht bewohnbar. Zitat: Im Umfeld des primär betroffenen Gebäudes wurden an 4 weiteren Bauten Schäden festgestellt, so der Sprecher. Zitat Ende. Die Häuser seien aber weiterhin bewohnbar. Nachbar Chan Lerch berichtete auf Nachfrage, er habe zum Zeitpunkt der Explosion geschlafen und sei durch einen lauten Knall wach geworden. Er sei mit anderen Menschen durch das Haus gegangen und habe nach einem Verletzten und nach einem Bademantel gegriffen. Bis zu 50 Einsatzkräfte von der Feuerwehr und vom Rettungsdienst waren heute

0: Die Rubits und Sugar Baby Love aus den 70er Jahren, gerade gehört hier bei uns in der Abend auf Popradio Ostfriesland. Wir haben es kurz nach 20:30 Uhr, 20.31 Uhr. Wir kommen zu unserem ersten Serviceblock. An dieser Stelle Wetter und Verkehr.
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0: Und da schauen wir natürlich auf die Wettervorhersage. Heute Nacht gehen an den Küsten bei dichter Bewölkung noch einzelne Schauer nieder. Sonst ist es aber teils klar oder locker bewölkt. Gebietsweise bildet sich Nebel. Bis in die Morgenstunden kühlt sich die Luft dann in Deutschland ab auf 14 bis 5 Grad. Morgen am Mittwoch zeigt sich dann nach Auflösung von Frühnebelfeldern zunächst noch häufig die Sonne. Nur über den Norden ziehen einige dichtere Wolkenfelder und im Laufe des Nachmittages werden die Wolken in der Westhälfte allmählich dichter und in den Abendstunden gehen im Westen erste Regengüsse und einzelne Gewitter nieder. Bei Werten am Nachmittag zwischen 16 und 25 Grad weht ein überwiegend schwacher, an der Küste teilweise mäßiger Wind aus südlichen Richtungen. Die weiteren Aussichten: am Donnerstag wird es überall kühler, wechselhafter und windiger. Wir dürfen nicht vergessen, wir haben Herbst. Freunde. Immer wieder ziehen aber dann auch dichte Wolkenfelder vor die Sonne und es gehen auch teilweise kräftige Regengüsse nieder. Vereinzelt entladen sich dann auch kurze Gewitter. Im Tagesverlauf werden aber dann die Schauer aus dem Nordwesten seltener und die Wolken lockern häufiger auf. Es wird aber tatsächlich kühler, Höchsttemperaturen dann am Nachmittag nur noch zwischen 10 und 19 Grad. Dazu weht dann ein zeitweise mäßiger bis frischer an der Küste.

0: auch starker Wind aus Süd bis Nordwest. Und es treten starke im Bergland, auch an der Küste, zum Teil stürmische Böen auf. Wir schauen auf den Freitag. Da scheint im Süden und Osten zunächst nach örtlichem Frühnebel noch zeitweise die Sonne und es gibt vereinzelt nur noch Schauer. Im Nordwesten und Westen ziehen dagegen schon rasch Regenschauer auf und diese breiten sich dann auch im Tagesverlauf Richtung Osten und Süden aus. An der Nordsee gibt es einzelne Gewitter, die möglich sind, aber es gibt auch dann weiterhin kühle Temperaturen, tagsüber nur noch zwischen 7 und 16 Grad bei einem mäßigen bis frischen, in Böen an der Küste oft starken Südwest- bis Westwind. Uhr. Hallo liebe Autofahrer, wir schauen auf die Straßen im Norden und beginnen weiterhin noch erst einmal mit einem Falschfahrer. Vorsicht bitte in Hamburg auf der B433. Der Zeppelinstraße zwischen dem Kronstieg und der Alsterkrug-Chaussee kommt euch ein Falschfahrer entgegen. Fahrt daher bitte äußerst rechts und überholt nicht in Hamburg auf der B433, der Zeppelinstraße zwischen dem Kronstieg und der Alsterkrug-Chaussee ist ein Falschfahrer unterwegs. Bitte hier Vorsicht in beiden Richtungen. Dann haben wir noch eine Gefahrenmeldung auf der A29, ganz aktuell weiterhin Oldenburg Richtung Ahlhorner Heide. Zwischen dem Kreuz Oldenburg Ost und Sandkrug steht immer noch ein defekter LKW. Dann haben wir diese übrigen Meldungen von den Straßen an sich. Die A1 Hamburg Richtung Lübeck, die Ausfahrt Bad Oldesloe ist wegen Reinigungsarbeiten weiterhin gesperrt. Auf der A29 in Niedersachsen, Ahlhorner Heide Richtung Oldenburg. Hier ist zwischen Wardenburg und Sandkrug wegen Bauarbeiten noch bis morgen früh um 5 Uhr die Fahrbahn gesperrt. Eine Umleitung führt über die U7. Die A29 weiterhin Gegenrichtung, Wilhelmshaven Richtung Ahlhorner Heide. Hier ist zwischen Oldenburg-Umstede und dem Kreuz Oldenburg-Ost wegen Bauarbeiten bis Freitag früh jeweils zwischen 19 und 5 Uhr die Fahrbahn gesperrt. Eine Umleitung führt über die U26. Schleswig-Holstein, die A226, Bad Schwartau Richtung Travemünde, ist zwischen dem Dreieck Bad Schwartau und Lübeck-Siems wegen Reinigungsarbeiten gesperrt. Auf der B4 in Hamburg, die Amsingstraße stadteinwärts, hier ist zwischen der B75, der Billhorner Brückenstraße und Klostertor wegen eines Wasserrohrbruchs aktuell die Fahrbahn gesperrt. Ebenfalls gesperrt ist auch die Spaldingstraße stadteinwärts sowie der Schulzweg in beiden Richtungen. Bremervörde, die B71, B74, neue Straße, ist zwischen der Ludwigstraße und der Brunnenstraße wegen eines Wasserrohrbruchs ebenfalls bis morgen circa 15 Uhr in beiden Richtungen gesperrt. Zudem ist der Verlauf Ritterstraße bis Huddelberg zwischen dem Kreisverkehr und der Gartenstraße ebenfalls gesperrt. Und die letzte Meldung betrifft die B212 Ganderkesee Nordenham zwischen dem Bogholzberg und Badewisch. Nach einem Unfall in beiden Richtungen ist hier auch die Fahrbahn dicht. Wir wünschen eine gute und vor allem sichere Fahrt. Kommt wie immer gut an.
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0: Auf geht's in die nächste halbe Stunde live hier aus dem Strandstudio in Sanford. Herzlich willkommen zu meiner Sendung an dieser Stelle.

Aus den späten 70er Jahren aus dem Musical Grease. John Travolta und Olivia Newton-John und You're the One That I Want. Wir müssen noch mal ganz kurz auf die Straßen schauen. Erst einmal die Entwarnung in Hamburg auf der B433, der Zeppelinstraße. Kein Falschfahrer mehr zwischen dem Kronstieg und der Alsterkrug-Chaussee. Dafür eine neue Gefahrenmeldung in Niedersachsen auf der A27 Bremen Richtung Walsrode. In der Ausfahrt zur Raststätte Goldbach Süd steht ein kaputter LKW. Bitte hier in diesem Bereich vorsichtig sein.

0: Sing Hallelujah von Dr. Alban aus den 90er Jahren an diesem heutigen Dienstagabend um 20.43 Uhr. Ein großes Thema, das uns heute in Norddeutschland beschäftigt hat, ist, dass in diesem Jahr wohl weniger Geflüchtete aus Niedersachsen oder nach niedrigstem Stand seit 15 Jahren wohl kommen werden. Das wurde nämlich heute bekannt, dass in diesem Jahr nicht so viele oder so wenige Geflüchtete kommen werden. Bis Oktober waren es nämlich 5.000 Menschen. In den kommenden 6 Monaten rechnet das Land aber mit weiteren 6.000 Schutzsuchenden. Zitat, das sind noch einmal deutlich weniger als in den Vorjahren, womit sich bei der Zuwanderung der niedrigste Stand seit 15 Jahren abzeichnet. Das sagte nämlich heute Innenministerin Daniela Behrens von der SPD. Die Anstrengung der Länder und des Bundes machen sich zu ihr zufolge bemerkbar. Im vorletzten Jahr, nämlich 2024, hatten noch rund 18.700 Männer und Frauen sowie Kinder in Niedersachsen Schutz gesucht. Im letzten Jahr, 2025, zählte das Ministerium 9.800 Menschen. Zitat, diesen Trend spüren auch unsere Städte und Gemeinden in Niedersachsen, so die Ministerin. Um die Kommunen auch künftig zu entlasten, baut das Land in Langenhagen bei Hannover und in Fürstenau im Landkreis Osnabrück weitere Erstaufnahmeeinrichtungen. Zitat weiter, die aktuelle Weltlage mit Kriegen und Krisen kann schnell zu weiteren Fluchtbewegungen führen, so Behrens. Zitat Ende. Für die kommenden 6 Monate bis März 2027 plant das Land mit weiteren 6.000 Geflüchteten. Sollte dies eintreten, müsste Hannover rund 700 Personen aufnehmen. Die Geflüchteten werden nach Einwohnerzahl und der Zahl bereits aufgenommener Menschen auf die Kommunen verteilt. So müssen manche Städte, etwa Göttingen, Goslar, Diepholz und Oldenburg, gar keine Menschen dann mehr aufnehmen. Sie haben nämlich ihre Quote bereits erfüllt. Der Flüchtlingsrat Niedersachsen kritisiert aber, dass Schutzsuchende in den Kommunen in Notunterkünften untergebracht werden, die den Mindeststandard der EU nicht entsprechen würden. Als Beispiel nennt der Flüchtlingsrat eine Unterkunft in Dassel, das liegt im Landkreis Northeim. Dort würden in Klassenzimmern einer alten Schule Parzellen mit Plastikfolie abgetrennt. Zimmer seien nicht verschließbar, Toiletten gebe es nur auf dem Hof. Der Flüchtlingsrat fordert das Land daher auf, verbindliche Vorgaben für die Unterbringung von Schutzsuchenden zu formulieren. Der Landkreis Northeim bestreitet aber diese bauliche Situation in Dassel mit 300 Plätzen nicht. Sie sei aber mit anderen Notunterkünften vergleichbar. Aktuell seien nämlich dort 60 Menschen untergebracht. Für den Hauptgeschäftsführer des Niedersächsischen Landtages und Landkreistags Joachim Schwind sind gar nicht so sehr die Plätze in den Notunterkünften das Problem. Die Kommunen hätten noch größeren Herausforderungen zu kämpfen. Zitat, die Belastung verschiebt sich immer mehr auf die nachgelagerten Aufgaben auf kommunaler Ebene, Kita, Schule, Gesundheitsversorgung und allgemeine Integration. So Schwind weiter. Zitat Ende. Alle diese Systeme stünden weiter unter hohem Druck und vor massiven Herausforderungen bei der Integration. Zudem sei die Weltlage weiter sehr unsicher, sodass jederzeit wieder mit erhöhten Zugangszahlen zu rechnen sei. Also ein Auf und Ab in Niedersachsen und in diesem Jahr kommen aber wohl so wenig Geflüchtete nach Niedersachsen wie seit Jahren nicht mehr. Bis Oktober waren es rund 5.000 Menschen. In den kommenden 6 Monaten rechnet aber das Land Niedersachsen mit weiteren 6.000 Schutzsuchenden. Wir bleiben auf jeden Fall an diesem Thema dran.
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We've Got It Going On, das sind die Jungs, die zurzeit Nordrhein-Westfalen in ein, ja, man kann es gar nicht, ausdrücken, in ein Fanmeer aus der ganzen Welt verwandelt, nämlich die Backstreet Boys sind 10 Tage lang in Düsseldorf gastiert auf ihrer Into the Millennium Homecoming Live in Germany, Live from Germany Tour, bis zum 7. Oktober, also noch bis morgen. Und für diejenigen, die vielleicht in den letzten Tagen schon da waren, wissen, wie voll es nämlich werden wird. Es sind gar keine in Düsseldorf gar keine Hotels mehr frei. Also man muss wirklich gucken, dass man irgendwo noch einen Platz bekommt, wenn man hin möchte und man kommt von weiter weg. Denn in dieser Merkur-Spielarena in Düsseldorf passen ungefähr 45.000 Leute, also 10 Tage Backstreet Boys, sind 450.000 Fans. Das wäre ungefähr eine Größe wie Essen, Duisburg oder so. Also die Größenordnung einer Großstadt ist in den 10 Tagen in Düsseldorf gastiert und nur um die 5 Jungs, um Nick Carter, AJ, Howie und so weiter zu sehen, Kevin, und einfach mal die 90er leben zu lassen. Und das machen wir in der nächsten Stunde auch, denn ein kleines Backstreet Boys Special in der nächsten Stunde spiele ich, nämlich noch 2 Titel. Dann haben wir so ein bisschen vielleicht diejenigen, die morgen zum letzten Tag zu den Backstreet Boys gehen, auch nochmal ein bisschen fröhlich gemacht. Fröhlich mache ich mich jetzt als ABBA-Fan für einer, der im November nach Schweden reist und das endlich mal das lang ersehnte Museum von ABBA besuchen wird, spielen wir jetzt natürlich die Single, mit denen eigentlich die 4 Schwedinnen und Schweden hätten auch schon beim Eurovision Song Contest 1973 antreten können. Waren sie aber nicht. Warum? Weil sie nämlich in Schweden nur den 3. Platz gemacht haben. Aber dafür hat es dann ein Jahr später mit Waterloo gereicht. So ist das alles beieinander und wir sind gleich auch wieder beieinander. Nach den Nachrichten, nach 21 Uhr, gibt es die 2. Stunde der Abend hier live aus Sandford. Bis gleich.

0: Es ist 21 Uhr.
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2: Im Studio ist Alina Wolf. Bei Schulprotesten in Belgien kam es zu Ausschreitungen mit mehreren Verletzten. In Lüttich seien am Montag 22 Polizeibeamte leicht verletzt worden, wie die Nachrichtenagentur Belga berichtete. Teilnehmer hätten die Polizei mit Steinen und Feuerwerkskörpern beworfen. Den Berichten zufolge kam es zu Straßenblockaden, kleinen Bränden und eingeschlagenen Fensterscheiben. Gegen die Demonstranten seien ein Wasserwerfer und Tränengas eingesetzt worden. Den Angaben nach versammelten sich mehr als 1000 Demonstranten. Nach der Wahl des AfD-Politikers Tobias Rausch zum Landtagspräsidenten in Sachsen-Anhalt stellt die in Teilen rechtsextremistische Partei auch einen Vizepräsidenten. Der AfD-Abgeordnete Hans-Thomas Tillschneider wurde am Dienstag zu einem seiner Stellvertreter gewählt. Der als AfD-Rechtsaußen geltende Tillschneider erhielt bei der Abstimmung 44 Ja-Stimmen. 38 Abgeordnete stimmten gegen ihn. Damit bekam Tillschneider 5 Stimmen aus anderen Fraktionen. Woher die Stimmen kamen, bleibt wegen der geheimen Wahl unklar. Die Verbraucherzentrale Berlin warnt davor, einen Glasfaservertrag an der Haustür abzuschließen. Die Gefahr, überrumpelt oder schlecht informiert zu werden, sei dort besonders groß, erklärte die Verbraucherzentrale. Es mehrten sich Beschwerden über Direktvermarkter, die von Subunternehmen der Telekommunikationsanbieter eingesetzt werden. Verbraucher berichten von Situationen, in denen freundlich auftretende Vertriebsmitarbeitende mit irreführenden Aussagen versuchen, sich Zutritt zur Wohnung zu verschaffen. In Hollywood bricht eine neue Ära mit den traditionsreichen Studios Paramount und Warner Brothers an. Der von der Familie des Tech-Milliardärs Larry Ellison beherrschte Paramount-Konzern schloss die gut 110 Milliarden Dollar schwere Übernahme von Warner ab. Das neue Unternehmen mit dem Namen Skydance steht nun vor einer komplexen Integration und muss dabei eine Schuldenlast von Dutzenden Milliarden Dollar bewältigen. Hollywood befürchtet eine Welle von Stellenabbau. Die Gaspreise in Europa ziehen erneut an. Der europäische Erdgas-Future steigt um knapp 6% auf bis zu 77,34 Euro je Megawattstunde. Die Aussicht auf kühleres Wetter bei zugleich niedrigen Füllständen der Gasspeicher treibt Analysten zufolge die Preise. Europa profitiere derzeit von milden Temperaturen, sagten Analysten von Mind Energy. Aber da die Speicherstände auf dem niedrigsten Stand seit mindestens 15 Jahren liegen, könnte sich die Situation ändern.
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3: Heute Nacht ist es im äußersten Süden und Südosten zeitweise wolkig mit einzelnen Schauern. Auch im Norden halten sich viele Wolken und örtlich fällt etwas Regen. Sonst bleibt es meist klar und später bildet sich gebietsweise Nebel. Die Temperaturen sinken auf 14 bis 5 Grad. Am Mittwoch wird es nach Nebelauflösung vielerorts freundlich. Im Norden sowie später auch im Westen und Nordwesten ziehen jedoch dichtere Wolken mit etwas Regen auf. Zum Abend sind im äußersten Westen einzelne Gewitter möglich. Bei 17 bis 23 Grad im Norden und 20 bis 26 Grad im übrigen Land.
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4: Dankeschön an die Kollegen der Nachrichtenredaktion. Wir schauen auf die Straßen um 21 Uhr und 5 Minuten. Hallo liebe Autofahrer, wir schauen auf die Straßen und beginnen direkt mit einer Gefahrenmeldung. Vorsicht bitte einmal auf der A1 Hamburg Richtung Lübeck zwischen Ahrensburg und dem Kreuz Barkter Heide befindet sich eine ungesicherte Unfallstelle. Bitte in diesem Bereich vorsichtig sein. Dann haben wir diese Meldungen an sich von den Straßen in Norddeutschland. Die A1 Hamburg Richtung Lübeck, hier ist die Ausfahrt Bad Oldesloe wegen Reinigungsarbeiten gesperrt. Niedersachsen, die A29 Jadelinie Alhorner Heide Richtung Oldenburg ist zwischen Wardenburg und dem Sandkrug wegen Bauarbeiten bis morgen früh um 5 Uhr gesperrt. Es gibt eine Umleitung und die führt über die U7. Die A29 Wilhelmshaven Richtung Alhorner Heide ist zwischen Oldenburg-Ohmstede und dem Kreuz Oldenburg-Ost wegen Bauarbeiten noch bis Freitag jeweils zwischen 19 Uhr und 5 Uhr in der Früh gesperrt. Es gibt aber auch eine Umleitung für euch über die U26. Schleswig-Holstein, die A226 Bad Schwartau Richtung Travemünde. Hier ist zwischen dem Dreieck Bad Schwartau und Lübeck-Siems wegen Reinigungsarbeiten aktuell die Fahrbahn gesperrt. Dann schauen wir nach Hamburg auf die B4. Die Amsingstraße stadteinwärts ist zwischen der B75 Billhorner Brückenstraße und Klostertor wegen eines Wasserrohrbruchs gesperrt. Ebenfalls gesperrt sind auch die benachbarte Spaldingstraße stadteinwärts sowie der Schulzweg in beiden Richtungen. Bremervörde, die B71, B74, neue Straße, ist zwischen Ludwigstraße und der Brunnenstraße wegen ebenfalls eines Wasserrohrbruchs bis morgen ca. 15 Uhr in beiden Richtungen gesperrt. Zudem ist der Verlauf Ritterstraße bis Huddelberg zwischen dem Kreisverkehr und der Gartenstraße ebenso gesperrt. Und die letzte Meldung kommt von der B212 in Niedersachsen, Ganderkesee-Nordenham, zwischen Bockholzberg und Badewisch ist nach einem Unfall in beiden Richtungen ebenfalls die Fahrbahn gesperrt. Ansonsten haben wir keine weiteren Meldungen. Wir wünschen wie immer eine gute und vor allem sichere Fahrt. Kommt wie immer gut an und fahrt vorsichtig.
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4: Herzlich willkommen in Stunde Nummer 2. Da habe ich einen kleinen Hall gehabt. Herzlich willkommen in Stunde Nummer 2 an diesem heutigen Dienstagabend mit mir live aus dem Strandstudio in Sandfort. Mittlerweile ist die Sonne untergegangen. Also wenn ich hier so aus dem Studiofenster schaue und auf die See, sehe ich eigentlich nichts außer ein paar Straßenlaternen, ein paar parkenden Autos und ansonsten gucke ich einfach nur ins Dunkle. Dunkel wird es hier auf jeden Fall nicht, denn noch ein paar Themen aus Norddeutschland haben wir in dieser Stunde bis 22 Uhr und natürlich gepaart die größten Hits aller Zeiten. Gleich von Rest in Peace Dolly Parton mit ihrem großen Titel 9 to 5. Aber zuvor jedoch gibt es genau die Jungs von diese Jungs. Heute will meine Technik nicht. Von Camouflage.

0: Camouflage und The Great Commandment um 21 Uhr und 12 Minuten. Wir müssen noch mal ganz kurz auf die Straßen schauen. Vorsicht bitte auf der A31 Gronau Richtung Lingen zwischen Ochtrup Nord und Schüttorf Ost steht ein defektes Fahrzeug und es sind Personen auf der Fahrbahn. Vorsicht im Münsterland auf der A31 Gronau Richtung Lingen zwischen Ochtrup Nord und Schüttorf Ost steht ein defektes Fahrzeug und es sind Personen auf der Fahrbahn. Und weiterhin natürlich Vorsicht auf der A1 Hamburg Richtung Lübeck zwischen Ahrensburg und dem Kreuz Bargteheide befindet sich weiterhin die ungesicherte Unfallstelle. Ihr merkt, es ist alles live, weil live gerade mein System ein Update gezogen hat und deswegen hatte ich gerade irgendwie ein gerade sehr, sehr konfuses Sendeprogramm. Jetzt funktioniert alles und es müsste jetzt, wenn alles gut geht, Dolly Parton singen mit ihrem großen Titel 9 to 5. Ja, geht.
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ein Stück Musikgeschichte aus dem Jahr 1985, aus dem 12. Studioalbum von Peter Maffay, haben wir ja gerade gehört, mit Sonne in der Nacht. Fast 6 Minuten ist dieser Titel lang, den wir jetzt gerade hier gehört haben. Hier ist der Abend mit den größten Hits aller Zeiten auf Popradio Ostfriesland. Im Hamburger Hafen und in den Nordseehäfen Bremen, Bremerhaven, Emden, Brake und Wilhelmshaven wird es keine unbefristeten Streiks mehr geben. Das wurde nämlich heute bekannt. Noch vor wenigen Wochen, wir haben darüber berichtet hier in der Abend, standen die Zeichen auf unbefristeten Streik in den deutschen Seehäfen. Nach mehreren Verhandlungsrunden hatte Verdi die Hafenbeschäftigten zur Urabstimmung aufgerufen, um unbefristete Streiks durchzusetzen. Es wäre das erste Mal seit Jahrzehnten gewesen. Bei dieser Urabstimmung hätten 75% der Verdi-Mitglieder für Streiks stimmen müssen. Diese Schwelle wurde aber zum Glück nicht erreicht. Lediglich knapp 58% der Hafenbeschäftigten sprach sich für Streiks aus. Laut Verdi hat sich die Bundestarifkommission, Zitat, auf Basis der Mitgliederbefragung und einer Berücksichtigung der Gesamtsituation dazu entschlossen, das letzte Arbeitgeberangebot anzunehmen. Das Angebot des Zentralverbands der deutschen Seehafenbetriebe, kurz ZDS, sieht bei einer Laufzeit von 12 Monaten 3,4% höhere Stundenlöhne vor, rückwirkend ab August 2026. Das Urlaubsgeld soll für alle um 200 Euro erhöht werden. Beschäftigte in den umsatzstarken Containerbetrieben sollen ab Januar nächsten Jahres zusätzlich eine um 416 Euro erhöhte Jahrespauschale erhalten. Verdi-Verhandlungsführerin Sylvie Kriesch sprach von einem, Zitat, unterm Strich annehmbaren Ergebnis, Zitat Ende. Es sei richtig gewesen, die Beschäftigten intensiv einzubeziehen. Die Arbeitgeber sprachen von einer tragfähigen Lösung. Man sende damit ein wichtiges Signal für die Stabilität der deutschen Seehäfen, so Torben Seebold vom ZDS. Zuvor hatte es wochenlange harte Verhandlungen zwischen der Gewerkschaft Verdi und dem ZDS gegeben. Auch Warnstreiks fanden in den Häfen statt. Also in den Hamburger Häfen und in den Nordseehäfen in Bremen, Bremerhaven, Emden, Brake und Wilhelmshaven wird es nun keine unbefristeten Streiks mehr geben. Die Gewerkschaft Verdi nahm in der laufenden Tarifrunde das Angebot der Arbeitgeber an, obwohl bei einer Urabstimmung die Mehrheit der Hafenbeschäftigten den Abschluss abgelehnt hatte. Wir werden auf jeden Fall weiterhin an diesem Thema dranbleiben.

0: ist der Sänger mit den roten Haaren und der Gitarre. Ed Sheeran und Azizam, gerade gehört um kurz nach 9:30. Willkommen zum zweiten Serviceblock in dieser heutigen Sendung.
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0: Und da schauen wir natürlich, wie immer an dieser Stelle, auf die aktuellen Wetterdaten, herausgegeben vom Deutschen Wetterdienst im hessischen Offenbach, mit diesen aktuellen Temperaturen von A bis Z. Aachen, trockener Dunst, 16 Grad. Die Hauptstadt Berlin an der Spree, trocken, 17 Grad. Bremen an der Weser, bedeckt, bei 16 Grad. Cottbus in der Niederlausitz, leicht bewölkt, 12 Grad. Dresden an der Elbe, trocken, 13. Düsseldorf am Rhein, trocken, 14. Erfurt, trockener Dunst, 16 Grad. Essen an der Ruhr, wolkenlos, 17. Fichtelberg im Erzgebirge, wolkenlos, 10. Frankfurt am Main, wolkenlos, 16. Freiburg im Breisgau, wolkenlos, 16 Grad. Greifswald, Regen, 15. Göttingen, trocken, 16. In Hamburg an der Elbe, meine alte Heimat, trocken, ebenfalls 16 Grad. Hannover an der Leine, bedeckt, ebenfalls 16 Grad. Auch auf Helgoland ist es bedeckt, bei 16 Grad. Hof wolkenlos, 14 Grad, Konstanz am Bodensee, trocken, 14, Köln-Bonn am Flughafen, wolkenlos, 13, Leipzig wolkenlos, 15, Magdeburg bedeckt, 16 Grad an der Elbe, München an der Isar wolkenlos, 15, Nürnberg wolkenlos, ebenfalls 15 Grad, Oberstdorf im Allgäu bedeckt, 14 Grad. Osnabrück bedeckt, 16, Passau an der Donau bedeckt, 17, Rostock an der Ostsee Regen, 15, Saarbrücken wolkenlos, 16 Grad. Schleswig Regen, 15, Schwerin stark bewölkt, 14 Grad, Stuttgart am Neckar wolkenlos, 18 Grad. Trier an der Mosel trocken, 15, Würzburg am Main wolkenlos, 17 Grad und Deutschlands höchster Berg, die Zugspitze, meldet auf 2962 Metern Schnee bei aktuell 0 Grad. Hallo liebe Autofahrer, wir schauen auf die Straßen im Norden. Beginnen wollen wir

0: der A1 Hamburg Richtung Lübeck. Hier ist die Ausfahrt Bad Oldesloe wegen Reinigungsarbeiten aktuell immer noch gesperrt. Ganz aktuell die A7 Hamburg Richtung Flensburg. Hier ist die Einfahrt Hamburg-Stellingen wegen einer Nachtbaustelle bis morgen früh um 5 Uhr gesperrt. Die Jadelinie A29 in Niedersachsen, Ahlhorner Heide Richtung Oldenburg, ist zwischen Wardenburg und Sandkrug wegen Bauarbeiten noch bis 5 Uhr morgen früh gesperrt. Es gibt eine Umleitung, die führt über die U7. Gegenrichtung die A29 Wilhelmshaven Richtung Ahlhorner Heide ist zwischen Oldenburg-Ohmstede und dem Kreuz Oldenburg-Ost wegen Bauarbeiten bis Freitag früh jeweils zwischen 19 Uhr und 5 Uhr in der Früh gesperrt. Die Umleitung führt hier über die U26. Dann haben wir die A226 in Schleswig-Holstein, Bad Schwartau Richtung Travemünde. Hier ist zwischen dem Dreieck Bad Schwartau und Lübeck-Siems wegen Reinigungsarbeiten die Fahrbahn gesperrt. Nach Hamburg, und das ist der Stadtteil St. Georg, wo wir jetzt hier reinschauen, machen wir aber gleich. Denn Vorsicht bitte erst einmal auf der A28, leer Richtung Oldenburg, zwischen Neunkruge und Oldenburg-Wechleu steht ein defekter LKW auf der Fahrbahn. Wir machen weiter. Auf der B4, die Amsingstraße in Hamburg-St. Georg, stadteinwärts, ist zwischen der Bundesstraße B75, Billhorner Brückenstraße und dem Klostertor wegen eines Wasserrohrbruchs gesperrt. Ebenfalls gesperrt ist die benachbarte Spaldingstraße stadteinwärts sowie der Schulzweg in beiden Richtungen. In Bremervörde die B71, B74, neue Straße zwischen der Ludwigstraße und Brunnenstraße wegen ebenfalls eines Wasserrohrbruchs bis morgen ca. 15 Uhr in beiden Richtungen gesperrt. Zudem ist auch der Verlauf Ritterstraße bis Hudelberg in beiden Richtungen gesperrt, zwischen dem Kreisverkehr und der Gartenstraße. Dann die letzte Meldung von der B212. Ganderkesee Nordenham ist zwischen Burgholzberg und Badewisch nach einem Unfall in beiden Richtungen gesperrt. Wir wünschen ansonsten eine gute und vor allem sichere Fahrt. Kommt wie immer gut an und fahrt vorsichtig.
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0: Lasset die Backstreet Boys Spiele weiterhin laufen und uns erfreuen, was morgen am letzten Tage 45.090er Backstreet Boys Fans in der Merkur Spielarena in Düsseldorf hören werden. Wir haben sie hier auf der Platte und nicht live, aber morgen habt ihr sie live ab 20 Uhr in Düsseldorf. Wow.

Musik von Anna May Bullock, so heißt sie ja eigentlich, Tina Turner. Vor ein paar Jahren starb sie und über 80 ist sie ja geworden. What's Love Got to Do With It? Und sie hat ja wirklich eine Stimmgewalt, das hat sie ja schon als Kind ja schon herausgefunden und hat sich dann da natürlich sehr, sehr vieles sehr hart erkämpft. Und ja, dann kam aber dann die Ehe mit Ike Turner, mit ihrem Ehemann dazu. Ja, das war natürlich alles nicht mehr so, dass was sie sich vorgestellt hat, ein brutales Martyrium war das, was sie da durchleben musste, bis Tina dann eines Tages dann den Mut fand, alles hinter sich zu lassen und mit nichts als ihrem Namen und ihrer kraftvollen Stimme ein neues Leben und eine neue Karriere zu beginnen. Und das hat sie natürlich sehr, sehr gut und vor allem auch sehr in vielen Songs sehr gefühlvoll unter Beweis gestellt. 21.45 Uhr, willkommen zu unserem letzten Thema an diesem heutigen Dienstagabend, nämlich nach Schleswig-Holstein. Da schauen wir eigentlich ehrlich gesagt ein bisschen wenig. Wir schauen immer nur nach Niedersachsen und nach Hamburg und jetzt haben wir mal ein Thema aus Schleswig-Holstein, das nämlich auch viele Urlauber vielleicht in der nächsten Zeit betrifft und auch beschäftigen wird, nämlich der zweigleisige Ausbau der Marschbahn Nibül-Sylt. Der soll nämlich bis 2039 erfolgen. Das Land streckt nämlich die Planungskosten vor, bekommt sie aber vorerst nicht zurück. Der SSW sorgt sich deshalb, Verkehrsminister Marzen bleibt aber optimistisch. Warum das Ganze? Für die Planung zum zweigleisigen Ausbau der Marschbahn zwischen Nibül und Sylt im Kreis Nordfriesland in Schleswig-Holstein sind im kommenden Bundeshaushalt keine Gelder reserviert. Das sorgt natürlich nun für Irritationen beim SSW, Bundestagsabgeordneten Stefan Seidler. Er sagte, er fürchte, der Ausbau für fast eine halbe Milliarde Euro im kommenden Jahrzehnt lande aufgrund der angespannten Haushaltslage auf der Streichliste. Vom Bundesverkehrsministerium bekomme er derzeit keine verbindlichen Aussagen über das weitere Vorgehen. Die Landesregierung streckt aktuell die Planungskosten vor, damit das Projekt schnell realisiert wird. Dabei geht es aktuell um 45 Millionen Euro für 2 Jahre. Verkehrsminister Klaus-Ruhe Marzen von der CDU bleibt jedoch aber zuversichtlich. Zitat, erstmal kann man festhalten, die Zusage steht ja nach wie vor. Zitat Ende. Nun müsste aber der Bund allerdings nachlegen und im Folgejahr die Marschbahn aufnehmen. Der zweigleisige Ausbau des überlasteten Marschbahn-Nadelöhrs zwischen Nibül und Sylt gehört seit Jahrzehnten zu den dringenden Wünschen der schleswig-holsteinischen Verkehrspolitik. Tausende Pendler, die den touristischen Betrieb am Laufen halten, sind auf die Bahn angewiesen, da keine Straße nach Sylt führt. Die Strecke ist stark belastet, da hier auch 2 Unternehmen mit Autozügen fahren. In den eingleisigen Bereichen auf dem Festland und auf der Insel bringt jede Störung schnell den Fahrplan durcheinander. Hoffnungen auf einen Baubeginn im aktuellen Jahrzehnt haben sich aber offenbar zerschlagen. Laut Industrie- und Handelskammer Schleswig-Holstein war dieser Marschbahngipfel im Frühjahr noch für 2029 vorgesehen. Jetzt gibt die DB-Gesellschaft InfraGo 2032 an. Die Fertigstellung sei aber für 2039 geplant, hier es weiter. Also, noch ein bisschen muss man warten auf die Marschbahn, auf den Marschbahnausbau Nibül-Sylt. Der zweigleisige Ausbau soll bis 2039 erfolgen. Und das waren die Themen dieses heutigen Dienstagabends. Wir schauen nochmal zurück im Hamburger Hafen und in den Nordseehäfen Bremen, Bremerhaven, Emden, Brake und Wilhelmshaven wird es zunächst unbefristete Streiks geben. Die Gewerkschaft Verdi nahm die laufenden Tarifrunde, das letzte Angebot der Arbeitgeber an, obwohl bei der Urabstimmung die Mehrheit der Hafenbeschäftigten den Abschluss abgelehnt habe. Zuletzt hat es mehrere Vorfälle mit Drohnen an Flughäfen in Deutschland gegeben. Besonders bekannt war der Fall am Leipziger Flughafen Anfang August, wo nämlich Sprengstoff ausgerüstete Drohne neben ukrainischen Flugzeugen entdeckt worden ist. Die Zahl der Geflüchteten kommt wohl in den nächsten oder seit 15 Jahren auf einen niedrigsten Stand. Bis Oktober waren es rund 5.000 Menschen. In den kommenden 6 Monaten rechnet das Land Niedersachsen mit weiteren 6.000 Schutzsuchenden. Und nach einer Explosion und einem anschließenden Feuer am heutigen Dienstagmittag ist ein Mehrfamilienhaus in Hannover-Ricklingen nicht bewohnbar. 8 Bewohner wurden vom Vermieter anderweitig
untergebracht. Das waren die Themen dieses heutigen Dienstagabends.

Jessie J. Es gibt eigentlich noch die Version mit B.O.B. aus dem Jahr 2011. Price Tag gerade gehört. Wir sind am Ende dieser heutigen Ausgabe der Abend. Nächste Woche gibt es keine Sendung und darauf die Woche auch nicht, denn ich bin erst einmal unterwegs ab kommendes Wochenende auf Stippvisite nach Frankreich in Paris und deswegen, wie gesagt, nächste Woche keine Sendung und darauf die Woche auch nicht. Das heißt, die nächste Sendung wäre dann erst Ende Oktober am 27.10. Aber wie sieht der Sendeplan für morgen aus? Robert Rosbach begrüßt euch ab 16 Uhr aus dem Studio in Köln mit dem Soundtrack deines Lebens. Ihr kennt das ja, das wöchentliche Musikmagazin, das dir die neueste Musik aus der ganzen Welt präsentiert. Mit den Hits von morgen aus Spanien, Italien, Frankreich, Lateinamerika, Großbritannien, den USA und Deutschland. Ich sehe immer noch keine Niederlande, ist aber auch nicht so schlimm. Es gibt auf jeden Fall Musik around the world. Dann unser Peter ab 18 Uhr aus dem Studio Dortmund präsentiert euch Musik von A bis Z. Egal ob Rock, Pop, Oldies oder auch mal der beste ausgesuchte Club-Sound könnte mit dabei sein. Das an dieser Stelle morgen um 18 Uhr auf diesem Sender. Und unsere Petra begrüßt euch mit der Country Road ab 20 Uhr zur Primetime. Denn da gibt es eine musikalische Reise durch die Welt der Country-Musik und große Klassiker, moderne Country-Hits und Songs voller Freiheit, Fernweh und Weiterstraßen werden morgen präsentiert. Mich gibt es dann, wie gesagt, erst in 3 Wochen. Das wäre, wie gesagt, dann auch erst am 27.10. Das heißt also, nächsten Montag gibt es auch keine Country Top 25 Hörercharts mit mir. Ihr könnt aber trotzdem weiterhin abstimmen bis nächsten Sonntag auf radio-deich.de/countrycharts und da könnt ihr für eure Titel abstimmen. Für alle, die morgen zum letzten Tag bei den Backstreet Boys sind in der Merkur-Spielarena in Düsseldorf, wünsche ich ganz, ganz, ganz, ganz, ganz viel Spaß. 45.000 Menschen fasst ja die Arena in Düsseldorf und ein bisschen als Vorgeschmack gibt es jetzt, ich habe es ja angekündigt, ein kleiner Backstreet Boys Special gibt es hier aus dem Jahre 1996. Hier ist Get Down und wir hören uns in 3 Wochen wieder. Mein Name ist, war und bleibt herzlichst ihr und euer Stefan Schröer. Tschüss aus Sandfort.

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1: Im Studio ist Alina Wolf. Bei Schulprotesten in Belgien kam es zu Ausschreitungen mit mehreren Verletzten. In Lüttich seien am Montag 22 Polizeibeamte leicht verletzt worden, wie die Nachrichtenagentur Belga berichtete. Teilnehmer hätten die Polizei mit Steinen und Feuerwerkskörpern beworfen. Den Berichten zufolge kam es zu Straßenblockaden, kleinen Bränden und eingeschlagenen Fensterscheiben. Gegen die Demonstranten seien ein Wasserwerfer und Tränengas eingesetzt worden. Den Angaben nach versammelten sich mehr als 1000 Demonstranten. Nach der Wahl des AfD-Politikers Tobias Rausch zum Landtagspräsidenten in Sachsen-Anhalt stellt die in Teilen rechtsextremistische Partei auch einen Vizepräsidenten. Der AfD-Abgeordnete Hans-Thomas Tillschneider wurde am Dienstag zu einem seiner Stellvertreter gewählt. Der als AfD-Rechtsaußen geltende Tillschneider erhielt bei der Abstimmung 44 Ja-Stimmen. 38 Abgeordnete stimmten gegen ihn. Damit bekam Tillschneider 5 Stimmen aus anderen Fraktionen. Woher die Stimmen kamen, bleibt wegen der geheimen Wahl unklar. Die Verbraucherzentrale Berlin warnt davor, einen Glasfaservertrag an der Haustür abzuschließen. Die Gefahr, überrumpelt oder schlecht informiert zu werden, sei dort besonders groß, erklärte die Verbraucherzentrale. Es mehrten sich Beschwerden über Direktvermarkter, die von Subunternehmen der Telekommunikationsanbieter eingesetzt werden. Verbraucher berichten von Situationen, in denen freundlich auftretende Vertriebsmitarbeitende mit irreführenden Aussagen versuchen, sich Zutritt zur Wohnung zu verschaffen. In Hollywood bricht eine neue Ära mit den traditionsreichen Studios Paramount und Warner Brothers an. Der von der Familie des Tech-Milliardärs Larry Ellison beherrschte Paramount-Konzern schloss die gut 110 Milliarden Dollar schwere Übernahme von Warner ab. Das neue Unternehmen mit dem Namen Skydance steht nun vor einer komplexen Integration und muss dabei eine Schuldenlast von Dutzenden Milliarden Dollar bewältigen. Hollywood befürchtet eine Welle von Stellenabbau. Die Gaspreise in Europa ziehen erneut an. Der europäische Erdgas-Future steigt um knapp 6% auf bis zu 77,34 Euro je Megawattstunde. Die Aussicht auf kühleres Wetter bei zugleich niedrigen Füllständen der Gasspeicher treibt Analysten zufolge die Preise. Europa profitiere derzeit von milden Temperaturen, sagten Analysten von Mind Energy. Aber da die Speicherstände auf dem niedrigsten Stand seit mindestens 15 Jahren liegen, könnte sich die Situation ändern.
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2: Heute Nacht ist es im äußersten Süden und Südosten zeitweise wolkig mit einzelnen Schauern. Auch im Norden halten sich viele Wolken und örtlich fällt etwas Regen. Sonst bleibt es meist klar und später bildet sich gebietsweise Nebel. Die Temperaturen sinken auf 14 bis 5 Grad. Am Mittwoch wird es nach Nebelauflösung vielerorts freundlich. Im Norden sowie später auch im Westen und Nordwesten ziehen jedoch dichtere Wolken mit etwas Regen auf. Zum Abend sind im äußersten Westen einzelne Gewitter möglich, bei 17 bis 23 Grad im Norden und 20 bis 26 Grad im übrigen Land.
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Ja, einen wunderschönen guten Abend zusammen. Ja, wer ist wieder da? Euer Ronny, live aus dem Sendestudio Passau, heute in Sachen Club Sounds. Und Stefan, dir wünsche ich erstmal einen schönen Feierabend. Ja, hast du auf jeden Fall verdient. Ja, und heute bin ich natürlich für diese Sendung hier innerlich verantwortlich in Sachen Club Sounds. Genau, wie ihr schon hören könnt, Partyalarm. Genau, aber wir gehen mal heute so in der ruhige Phase in Sachen Trance an. Genau. Als erstes möchte ich die Hörer und Hörerinnen begrüßen. Genau, in Popradio Ostfriesland. Genau. Und ja, dann schauen wir mal, was ich für euch die ersten zwei Interpreten mitgenommen habe. Und zwar, der Titel heißt Summer Way of the Rainbow von Tara, und danach nennt sich der Song No, also North Oh Never von Afteros X Trans Reservoir. Ja, dann legen wir mal los.

Ja, das war Christopher Mason mit dem Titel The Weavers Fluff and You. Und dann habe ich für euch die nächsten zwei Songs mitgenommen. Und zwar Two Timers und der ist von Kiaran Auli and Neko. Und danach habe ich für euch den Titel When Silence und der ist von Henry Custer.

das war der Titel Legends von Head. Nun habe ich für euch den nächsten zwei Titel mitgenommen. Und zwar, der nennt sich Lotte One von Kenny Palmer. Und danach nennt sich der Titel Fallen Step. Und der ist von Macomb.

Ja, das war der Titel Neon City von Michael Killoff. Nun habe ich für euch den nächsten zwei Songs ausgesucht in Sachen Trends in Club Sounds Abend, heute hier am Dienstag, den 6. Oktober. Und zwar, der nennt sich Schatten, der ist von Plastic Angel. Und danach habe ich für euch den Titel Output and Love von Richard Doran.

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1: Im Studio ist Alina Wolf. Bei Schulprotesten in Belgien kam es zu Ausschreitungen mit mehreren Verletzten. In Lüttich seien am Montag 22 Polizeibeamte leicht verletzt worden, wie die Nachrichtenagentur Belga berichtete. Teilnehmer hätten die Polizei mit Steinen und Feuerwerkskörpern beworfen. Den Berichten zufolge kam es zu Straßenblockaden, kleinen Bränden und eingeschlagenen Fensterscheiben. Gegen die Demonstranten seien ein Wasserwerfer und Tränengas eingesetzt worden. Den Angaben nach versammelten sich mehr als 1000 Demonstranten. Nach der Wahl des AfD-Politikers Tobias Rausch zum Landtagspräsidenten in Sachsen-Anhalt stellt die in Teilen rechtsextremistische Partei auch einen Vizepräsidenten. Der AfD-Abgeordnete Hans-Thomas Tillschneider wurde am Dienstag zu einem seiner Stellvertreter gewählt. Der als AfD-Rechtsaußen geltende Tillschneider erhielt bei der Abstimmung 44 Ja-Stimmen. 38 Abgeordnete stimmten gegen ihn. Damit bekam Tillschneider 5 Stimmen aus anderen Fraktionen. Woher die Stimmen kamen, bleibt wegen der geheimen Wahl unklar. Die Verbraucherzentrale Berlin warnt davor, einen Glasfaservertrag an der Haustür abzuschließen. Die Gefahr, überrumpelt oder schlecht informiert zu werden, sei dort besonders groß, erklärte die Verbraucherzentrale. Es mehrten sich Beschwerden über Direktvermarkter, die von Subunternehmen der Telekommunikationsanbieter eingesetzt werden. Verbraucher berichten von Situationen, in denen freundlich auftretende Vertriebsmitarbeitende mit irreführenden Aussagen versuchen, sich Zutritt zur Wohnung zu verschaffen. In Hollywood bricht eine neue Ära mit den traditionsreichen Studios Paramount und Warner Brothers an. Der von der Familie des Tech-Milliardärs Larry Ellison beherrschte Paramount-Konzern schloss die gut 110 Milliarden Dollar schwere Übernahme von Warner ab. Das neue Unternehmen mit dem Namen Skydance steht nun vor einer komplexen Integration und muss dabei eine Schuldenlast von Dutzenden Milliarden Dollar bewältigen. Hollywood befürchtet eine Welle von Stellenabbau. Die Gaspreise in Europa ziehen erneut an. Der europäische Erdgas-Future steigt um knapp 6% auf bis zu 77,34 Euro je Megawattstunde. Die Aussicht auf kühleres Wetter bei zugleich niedrigen Füllständen der Gasspeicher treibt Analysten zufolge die Preise. Europa profitiere derzeit von milden Temperaturen, sagten Analysten von Mind Energy. Aber da die Speicherstände auf dem niedrigsten Stand seit mindestens 15 Jahren liegen, könnte sich die Situation ändern.
0: 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Und jetzt das Wetter bei uns.
2: Heute Nacht ist es im äußersten Süden und Südosten zeitweise wolkig mit einzelnen Schauern. Auch im Norden halten sich viele Wolken und örtlich fällt etwas Regen. Sonst bleibt es meist klar und später bildet sich gebietsweise Nebel. Die Temperaturen sinken auf 14 bis 5 Grad. Am Mittwoch wird es nach Nebelauflösung vielerorts freundlich. Im Norden sowie später auch im Westen und Nordwesten ziehen jedoch dichtere Wolken mit etwas Regen auf. Zum Abend sind im äußersten Westen einzelne Gewitter möglich, bei 17 bis 23 Grad im Norden und 20 bis 26 Grad im übrigen Land.
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3: Ja, danke schön an die Nachrichtenredaktion Popradio Ostfriesland. Nun geht es hier in die nächste und in die letzte Runde in Sachen Club Sounds heute in Trance weiter. Und zwar mit dem Titel Liberation von Viva City. Und danach habe ich für euch, der nennt sich Tracy von York and Nicholas John.

Ja, das war Ashley Wildwaite mit dem Titel I Will Train. Nun habe ich für euch die nächsten zwei Songs mitgenommen. Und zwar Binary is Play, nennt sich der Interpret. Und der Titel heißt Revenant of Lost Love. Und danach habe ich für euch den Titel dabei, I Friends of Aus. Und der ist von Michael.

Ja, das war der Titel Upside Down von Jaden Boyson mit David Guetta zusammen. Nun habe ich für euch den Titel dabei Bold My Life von Elton X Boris Fong. Und danach nennt sich der Titel La Promessa von Nof.

Ja, das war XL Me mit dem Titel Take Me. Nun habe ich für euch die letzten zwei Songs ausgesucht. Und zwar hier im Popradio aus Friesland in Sachen Club-Songs heute Trance an. Der nennt sich Don't Stop von Papy. Und danach nennt sich der Titel Pretty. Der ist von Atip, Kayo und Little. Ja, ich war natürlich für diese Sendung hier innerlich verantwortlich. Dankeschön fürs dabei sein und wir hören uns auf jeden Fall am Donnerstag wieder um 18 Uhr. Da heißt es wieder Ronnys Hitkiste. Bis dahin sage ich euch schon mal eine gute Nacht und genießt auf jeden Fall noch die zwei Songs. Bis dann, bis zum nächsten Mal. Tschüssi.